0: Ankündigung gegen die Sparpläne der Koalition Widerstand zu leisten. Thomas Thonfeld, Nachrichtenredaktion.
1: US-Verteidigungsminister Hegseth hat den Abzug von etwa 5000 US-Soldaten aus Deutschland angeordnet. Man gehe davon aus, dass der Abzug innerhalb der nächsten 6 bis 12 Monate abgeschlossen sein werde, teilte ein Sprecher des Pentagons mit. Trump hatte jüngst bereits angekündigt, einen entsprechenden Schritt zu prüfen. Zuvor hatte er deutliche Kritik an Bundeskanzler Merz geübt, weil dieser sich kritisch über die US-Offensive gegen den Iran geäußert hatte. Der Tankrabatt zur Entlastung der stark gestiegenen Preise wegen des Iran-Kriegs zeigt erste Wirkung. Zum Start sind die Preise für Benzin und Diesel deutlich gesunken, allerdings nicht so stark wie die Steuersenkung von 16,7 Cent pro Liter. Darauf weisen der ADAC und das Bundeskartellamt hin.
2: Die Bundesregierung fordert eine vollständige Weitergabe des Tankrabatts an die Verbraucher. Laut ADAC sanken die Preise wenige Stunden nach Einführung des Preisnachlasses um 7 bis 8 Cent und gaben danach auch weiter nach. Trotzdem kam es mittags, wie zuletzt üblich, wieder zu einem deutlichen Preissprung. Insgesamt liegen die Preise aber unter dem Niveau vom Donnerstag. Der Tankrabatt gilt bis Ende Juni. David Riemer, Nachrichtenredaktion.
1: US-Präsident Trump will die Zölle auf Autos aus der Europäischen Union auf 25% erhöhen. Die deutsche Autoindustrie sieht eine schwerwiegende Belastung und fordert schnelle Gespräche. Die zusätzlichen Abgaben würden die deutsche und europäische Automobilindustrie in einer ohnehin angespannten Lage hart treffen, sagte die Präsidentin des Verbands der Automobilindustrie, Hildegard Müller. Sie stellten eine schwerwiegende Belastung der transatlantischen Beziehungen dar.
3: Hier ist euer Wetter auf Antenne Thüringen. Die Temperaturen in dieser Nacht, da braucht's die Heizung, 7 bis 4 Grad von Nordhausen bis runter nach Schleiz zum Beispiel. Heute tagsüber, ja, da wird die Heizung auf jeden Fall arbeitslos. Mit viel Sonne werden es nämlich hochsommerliche 28 Grad an diesem Samstag. Morgen am Sonntag dann ein Mix aus Sonne und Wolken bei 25 Grad. Auch da nochmal T-Shirt und kurze Hose Wetter.
4: Antenne Thüringen, der schnellste Verkehrsservice mit KI. Auf der A4 Richtung Dresden zwischen Apolda und Magdala. Vorsicht, dort liegt ein totes Reh. A9 Richtung München zwischen Eisenberg und Bad Klosterlausnitz. Vorsicht, auf dem linken Fahrstreifen liegen Gegenstände. B91 Zeitz Richtung Halle zwischen Schkopau und der Regensburger Straße in Halle. Hier gibt es eine Meldung. Eisenacher Straße Richtung Gotha zwischen Trügleben und Gotha. Vorsicht, dort liegt ein totes Wildschwein. Wir wünschen eine gute Fahrt.
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0: Hier ist euer Wetter auf Antenne Thüringen. Frisch ist es draußen. Die Temperaturen überall einstellig. 7 bis 4 Grad die Tiefstwerte in dieser Nacht. Heute dann der erste schöne Hochsommertag für dieses Jahr 2026. Viel Sonne von früh bis spät und bis zu 28 Grad die Höchstwerte an diesem Samstagnachmittag. Absolut genial. Morgen am Sonntag ein Mix aus viel Sonnenschein, paar Wolken und 25 Grad. Auch sehr schön.
1: Antenne Thüringen, der schnellste Verkehrsservice mit KI. Aktuell liegen uns keine Verkehrsstörungen vor. Wir wünschen eine gute Fahrt.
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9: Ich bin Dirk Zeitler. US-Präsident Trump will Zölle auf Autos und Lastwagen, die aus der Europäischen Union in die USA eingeführt werden, ab nächster Woche auf 25% erhöhen. In seinem Post auf der Plattform Truth Social begründete er das mit dem Vorwurf, dass sich die EU nicht an das vereinbarte Handelsabkommen halte.
10: Für Autos, leichte Lastwagen und Autoteile, die aus der Europäischen Union in die USA gelangen, gilt aktuell ein Zollsatz von 15%. Doch Trump will das nun ändern. Bernd Lange, der Vorsitzende des Handelsausschusses im Europaparlament, findet das inakzeptabel. Das Europäische Parlament halte weiterhin an der Vereinbarung fest und arbeite an deren Umsetzung, sagt er. Die USA und die EU haben sich im vergangenen Sommer auf ein Handelsabkommen geeinigt. Vollständig umgesetzt ist der Deal aber noch nicht. Aus Washington, Franziska Spieker.
9: US-Verteidigungsminister Hegseth hat den Abzug von etwa 5000 US-Soldaten aus Deutschland angeordnet. Man gehe davon aus, dass der Abzug innerhalb der nächsten 6 bis 12 Monate abgeschlossen sein werde, teilte ein Sprecher des Pentagons mit. US-Präsident Trump hatte jüngst bereits angekündigt, einen entsprechenden Schritt zu prüfen. Zuvor hatte er deutliche Kritik an Bundeskanzler Merz geübt, weil dieser sich kritisch über die US-Offensive gegen den Iran geäußert hatte. Die Gewerkschaften haben zum Tag der Arbeit harten Widerstand gegen mögliche Einschnitte bei Rente, Gesundheitsversorgung und Sozialleistungen angekündigt. Wenn man uns angreift, dann wehren wir uns, sagte DGB-Chefin Fahimi bei der zentralen Maikundgebung in Nürnberg.
11: Gewerkschaftsbund-Chefin Fahimi rammt in ihrer Rede auf der zentralen DGB-Kundgebung in Nürnberg Pflöcke ein. Hände weg vom 8-Stunden-Tag und von der gesetzlichen Rente. So ihre klare Ansage in Richtung der schwarz-roten Regierungskoalition. Verbunden auch mit der Ankündigung, gegen die Sparpläne der Koalition Widerstand zu leisten. Thomas Thonfeld, Nachrichtenredaktion.
9: Der Tankrabatt zur Entlastung der stark gestiegenen Preise wegen des Iran-Kriegs zeigt erste Wirkung. Zum Start sind die Preise für Benzin und Diesel deutlich gesunken, allerdings nicht so stark wie die geltende Steuersenkung von 16,7 Cent pro Liter. Darauf weisen der ADAC und das Bundeskartellamt hin.
12: Hier ist euer Wetter auf Antenne Thüringen. 7 bis 4 Grad, die Tiefstwerte von Nordhausen bis runter nach Schleiz in dieser Nacht. Es ist frisch draußen. Heute am Samstag tagsüber das komplette Gegenteil von frisch, da wird's heiß. Ja, bis 28 Grad, die Höchstwerte mit viel Sonne, Hochsommer pur quasi an diesem Wochenende. Am Sonntag dann auch nochmal schönes Wetter mit Sonnenschein und Wolken und Temperaturen bis 25 Grad. Genießt es.
13: Antenne Thüringen, der schnellste Verkehrsservice mit KI. Aktuell liegen uns keine Verkehrsstörungen vor. Wir wünschen eine gute Fahrt.
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0: Hier ist euer Wetter auf Antenne Thüringen. Die Temperaturen in dieser Nacht, da braucht es die Heizung, 7 bis 4 Grad von Nordhausen bis runter nach Schleiz zum Beispiel. Heute tagsüber, ja, da wird die Heizung auf jeden Fall arbeitslos. Mit viel Sonne werden es nämlich hochsommerliche 28 Grad an diesem Samstag. Morgen am Sonntag dann ein Mix aus Sonne und Wolken bei 25 Grad. Auch da nochmal T-Shirt und kurze Hose Wetter.
1: Antenne Thüringen, der schnellste Verkehrsservice mit KI. Kleindembach an der Bahn zwischen dem Ortseingang und der Bahnschranke in Kleindembach öffnet die Schranke nicht mehr. Wir wünschen eine gute Fahrt.
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3: Ich bin Dirk Zeitler. Nach den wachsenden Spannungen zwischen Präsident Trump und Bundeskanzler Merz ordnet die US-Regierung den Teilabzug von Soldaten aus Deutschland an. Rund 5.000 von ihnen sollen in den nächsten 6 bis 12 Monaten verlegt werden. Der offizielle Grund: eine Prüfung der Truppenpräsenz in Europa, der Bedingungen vor Ort und der Anforderungen der Einsatzgebiete insgesamt. Der Schritt markiert eine Verschlechterung der deutsch-amerikanischen Beziehungen. Die Gewerkschaften haben zum Tag der Arbeit harten Widerstand gegen mögliche Einschnitte bei Rente, Gesundheitsversorgung und Sozialleistungen angekündigt. Wenn man uns angreift, dann wehren wir uns, sagte DGB-Chefin Fahimi bei der zentralen Mai-Kundgebung in Nürnberg.
4: Unter dem Motto erst unsere Jobs, dann eure Profite beteiligten sich laut DGB fast 370.000 Menschen an bundesweit mehr als 400 Veranstaltungen. Fahimi rief dazu auf, kampfbereit zu bleiben und warnte vor Rentenkürzungen. Das provoziere einen gesellschaftlichen Großkonflikt, sagte sie. Auch Einsparungen bei der Krankenversicherung lehnen die Gewerkschaften ab. SPD-Chef Klingbeil sagte, seine Partei bleibe die Stimme der Arbeitnehmer und warnte davor, Beschäftigte als faul darzustellen. David Riemer, Nachrichtenredaktion.
3: US-Präsident Trump will Zölle auf Autos und Lastwagen, die aus der Europäischen Union in die USA eingeführt werden, ab nächster Woche auf 25% erhöhen. In seinem Post auf der Plattform Truth Social begründete er das mit dem Vorwurf, dass sich die EU nicht an das vereinbarte Handelsabkommen halte.
5: Für Autos, leichte Lastwagen und Autoteile, die aus der Europäischen Union in die USA gelangen, gilt aktuell ein Zollsatz von 15%. Doch Trump will das nun ändern. Bernd Lange, der Vorsitzende des Handelsausschusses im Europaparlament, findet das inakzeptabel. Das Europäische Parlament halte weiterhin an der Vereinbarung fest und arbeite an deren Umsetzung, sagt er. Die USA und die EU haben sich im vergangenen Sommer auf ein Handelsabkommen geeinigt. Vollständig umgesetzt ist der Deal aber noch nicht. Aus Washington, Franziska Spieker.
3: Der Tankrabatt zur Entlastung der stark gestiegenen Preise wegen des Iran-Kriegs zeigt erste Wirkung. Zum Start sind die Preise für Benzin und Diesel deutlich gesunken. Allerdings nicht so stark wie die Steuersenkung von 16,7 Cent pro Liter. Darauf weisen der ADAC und das Bundeskartellamt hin.
6: Hier ist euer Wetter auf Antenne Thüringen. Frisch ist es draußen. Die Temperaturen überall einstellig. 7 bis 4 Grad die Tiefstwerte in dieser Nacht. Heute dann der erste schöne Hochsommertag für dieses Jahr 2026. Viel Sonne von früh bis spät und bis zu 28 Grad die Höchstwerte an diesem Samstagnachmittag. Absolut genial. Morgen am Sonntag ein Mix aus viel Sonnenschein.

0: ein paar Wolken und 25 Grad. Auch sehr schön.
1: Antenne Thüringen, der schnellste Verkehrsservice mit KI. Kleindembach an der Bahn. Zwischen dem Ortseingang und der Bahnschranke in Kleindembach öffnet die Schranke nicht mehr. Wir wünschen eine gute Fahrt.
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1: 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Baby Rexha und Faceless. New Religion.

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0: Hier ist euer Wetter auf Antenne Thüringen. 7 bis 4 Grad, die Tiefstwerte von Nordhausen bis runter nach Schleiz in dieser Nacht. Es ist frisch draußen. Heute am Samstag tagsüber das komplette Gegenteil von frisch. Da wird's heiß. Ja, bis 28 Grad. Die Höchstwerte mit viel Sonne. Hochsommer pur quasi an diesem Wochenende. Am Sonntag dann auch nochmal schönes Wetter mit Sonnenschein und Wolken und Temperaturen bis 25 Grad. Genießt es.
1: Antenne Thüringen, der schnellste Verkehrsservice mit KI. Auf der A4 Richtung Dresden zwischen Erfurt West und Erfurt Ost liegt ein totes Tier auf dem rechten und dem mittleren Fahrstreifen. In Kleindembach an der Bahn zwischen Ortseingang und Bahnschranke öffnet die Bahnschranke nicht mehr. Wir wünschen eine gute Fahrt.
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8: Ich bin Dirk Zeitler. Nach den wachsenden Spannungen zwischen Präsident Trump und Bundeskanzler Merz ordnet die US-Regierung den Teilabzug von Soldaten aus Deutschland an. Rund 5.000 von ihnen sollen in den nächsten 6 bis 12 Monaten verlegt werden. Der offizielle Grund: eine Prüfung der Truppenpräsenz in Europa. Der Schritt markiert eine weitere Verschlechterung der deutsch-amerikanischen Beziehungen. Der Tankrabatt zur Entlastung der stark gestiegenen Preise wegen des Iran-Kriegs zeigt erste Wirkung. Zum Start sind die Preise für Benzin und Diesel deutlich gesunken. Allerdings nicht so stark wie die Steuersenkung von 16,7 Cent pro Liter. Darauf weisen der ADAC und das Bundeskartellamt hin.
9: Die Bundesregierung fordert eine vollständige Weitergabe des Tankrabatts an die Verbraucher. Laut ADAC sanken die Preise wenige Stunden nach Einführung des Preisnachlasses um 7 bis 8 Cent und gaben danach auch weiter nach. Trotzdem kam es mittags, wie zuletzt üblich, wieder zu einem deutlichen Preissprung. Insgesamt liegen die Preise aber unter dem Niveau vom Donnerstag. Der Tankrabatt gilt bis Ende Juni. David Riemer, Nachrichtenredaktion.
8: US-Präsident Trump will Zölle auf Autos und Lastwagen, die aus der Europäischen Union in die USA eingeführt werden, ab nächster Woche auf 25% erhöhen. In seinem Post auf der Plattform Truth Social begründet er das mit dem Vorwurf, dass sich die EU nicht an das vereinbarte Handelsabkommen halte.
10: Für Autos, leichte Lastwagen und Autoteile, die aus der Europäischen Union in die USA gelangen, gilt aktuell ein Zollsatz von 15%. Doch Trump will das nun ändern. Bernd Lange, der Vorsitzende des Handelsausschusses im Europaparlament, findet das inakzeptabel. Das Europäische Parlament halte weiterhin an der Vereinbarung fest und arbeite an deren Umsetzung, sagt er. Die USA und die EU haben sich im vergangenen Sommer auf ein Handelsabkommen geeinigt. Vollständig umgesetzt ist der Deal aber noch nicht. Aus Washington, Franziska Spieker.
8: Die Polizei hat eine positive vorläufige Bilanz des 1. Mai in Berlin gezogen. Bei der großen Demonstration von Linken und Linksextremen wurden am Abend nach einer ersten Zählung nur 3 Festnahmen wegen Störungen verzeichnet, sagte ein Sprecher. Im gesamten Tagesverlauf habe es Festnahmen im mittleren zweistelligen Bereich gegeben, sowohl bei den vielen Demonstrationen als auch bei Straßenfesten und Feiern in Parks.
11: Hier ist euer Wetter auf Antenne Thüringen. Mit viel Sonne geht's durch diesen Samstag. Von früh bis spät. Heute Nachmittag Höchstwerte. Und das ist wirklich Hochsommer pur. Bis 28 Grad. Der bisher heißeste Tag des Jahres. Der steht heute bevor. Morgen am Sonntag Sonne und Wolken im Wechsel. Da wird's auch nochmal heiß. Bei Temperaturen um die 25 Grad.
12: Antenne Thüringen, der schnellste Verkehrsservice mit KI. Kleindembach an der Bahn. Zwischen dem Ortseingang und der Bahnschranke in Kleindembach öffnet die Schranke nicht mehr. Wir wünschen eine gute Fahrt.
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13: 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Die Frage ist nur, ob ihr schon wach seid oder

noch wach seid. Aber eigentlich ist es ja auch egal. Schön, dass ihr hier seid. Ich bin Madeleine Rausch und wir starten rein in diesen frühen Samstagmorgen mit Robbie Williams. Neuer Hit, All My Life.

0: Der Frühstart in den Samstagmorgen. Hier ist Antenne Thüringen mit Madeleine Rausch. Guten Morgen und schön, dass ihr schon am Start seid oder vielleicht noch am Start seid. Ich finde das ja immer unangenehm, wenn man so die ganze Nacht durchgemacht hat und dann so Samstag früh, kurz nach 5, fangen schon die Vögelchen zu zwitschern an. Es wird schon hell. Nicht so meins. Aber falls ihr jetzt oder auch aus der Nachtschicht kommt, guckt, dass ihr ins Bett kommt. Und die, die schon wach sind, vielleicht ein Käffchen. Ja, ihr merkt, ich bin gerade noch so ein bisschen planlos. Deshalb spiele ich jetzt ein bisschen Musik für euch. Das ist ein ganz neuer Song von Harry Styles, American Girls.
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1: Ich bin Dirk Zeitler. Nach den wachsenden Spannungen zwischen Präsident Trump und Bundeskanzler Merz ordnet die US-Regierung den Teilabzug von Soldaten aus Deutschland an. Rund 5.000 von ihnen sollen in den nächsten 6 bis 12 Monaten verlegt werden. Der offizielle Grund: eine Prüfung der Truppenpräsenz in Europa. Der Schritt markiert eine weitere Verschlechterung der deutsch-amerikanischen Beziehungen. Der Tankrabatt zur Entlastung der stark gestiegenen Preise wegen des Iran-Kriegs zeigt erste Wirkung. Zum Start sind die Preise für Benzin und Diesel deutlich gesunken. Allerdings nicht so stark wie die Steuersenkung von 16,7 Cent pro Liter. Darauf weisen der ADAC und das Bundeskartellamt hin.
2: Die Bundesregierung fordert eine vollständige Weitergabe des Tankrabatts an die Verbraucher. Laut ADAC sanken die Preise wenige Stunden nach Einführung des Preisnachlasses um 7 bis 8 Cent und gaben danach auch weiter nach. Trotzdem kam es mittags, wie zuletzt üblich, wieder zu einem deutlichen Preissprung. Insgesamt liegen die Preise aber unter dem Niveau vom Donnerstag. Der Tankrabatt gilt bis Ende Juni. David Riemer, Nachrichtenredaktion.
1: US-Präsident Trump will Zölle auf Autos und Lastwagen, die aus der Europäischen Union in die USA eingeführt werden, ab nächster Woche auf 25% erhöhen. In seinem Post auf der Plattform Truth Social begründet er das mit dem Vorwurf, dass sich die EU nicht an das vereinbarte Handelsabkommen halte.
3: Für Autos, leichte Lastwagen und Autoteile, die aus der Europäischen Union in die USA gelangen, gilt aktuell ein Zollsatz von 15%. Doch Trump will das nun ändern. Bernd Lange, der Vorsitzende des Handelsausschusses im Europaparlament, findet das inakzeptabel. Das Europäische Parlament halte weiterhin an der Vereinbarung fest und arbeite an deren Umsetzung, sagt er. Die USA und die EU haben sich im vergangenen Sommer auf ein Handelsabkommen geeinigt. Vollständig umgesetzt ist der Deal aber noch nicht. Aus Washington, Franziska Spieker.
1: Die Polizei hat eine positive vorläufige Bilanz des 1. Mai in Berlin gezogen. Bei der großen Demonstration von Linken und Linksextremen wurden am Abend nach einer ersten Zählung nur 3 Festnahmen wegen Störungen verzeichnet, sagte ein Sprecher. Im gesamten Tagesverlauf habe es Festnahmen im mittleren zweistelligen Bereich gegeben, sowohl bei den vielen Demonstrationen als auch bei Straßenfesten und Feiern in Parks.
0: 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Für Mittelthüringen Kim Wenzel.
4: Ja, nur noch 3 Spieltage und dann ist die Saison in der Fußballregionalliga schon wieder vorbei. Ja. Erst morgen spielt Rot-Weiß Erfurt beim FSV Zwickau. Fakt ist, das waren immer heiß umkämpfte Partien. Heute bereits könnte eventuell der BFC noch mal so ein wenig das Zünglein an der Waage sein. Zum einen, wenn der BFC Preußen bei Lok Leipzig gewinnen sollte. Und zum anderen, wenn natürlich auch gleichzeitig der BFC Dynamo beim FC Carl Zeiss Jena verlieren sollte. Nur dann würde es noch mal ein wenig spannender werden. Und falls das passiert, würde dann er eventuell auch Trainer Volkan Uluc Trainer bleiben oder wie jetzt?
5: Und wenn Leipzig was liegen lassen sollte, müssen wir natürlich auch da wirklich als Leistungssportler voll da sein. Und darauf gilt die Konzentration und alles andere sind Sachen, die ich ehrlich mit euch bespreche, mit dem Verein bespreche. Und wir haben da wirklich ein absolut respektvolles Miteinander.
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6: Hier ist euer Wetter auf Antenne Thüringen. Die Temperaturen, die steigern sich heute auf bis zu 28 Grad. Zum ersten Mal in diesem Jahr T-Shirt, kurze Hose Wetter. Ja, genießt es, macht was Schönes. Viele Veranstaltungstipps haben wir euch zusammengeschrieben auf antennethüringen.de. Checkt euch da gerne durch. Morgen am Sonntag auch da viel Sonne, paar Wolken und Temperaturen bis 25 Grad.
7: Antenne Thüringen, der schnellste Verkehrsservice mit KI. In Kleindembach ist an der Bahn zwischen dem Ortseingang und der Bahnschranke die Schranke defekt und öffnet nicht mehr. Wir wünschen eine gute Fahrt.

0: In Bryan Adams kann man sich jedes Mal aufs Neue verlieben, oder? Antenne Thüringen ist hier mit Madeleine Rausch. Und jetzt mal so eine kleine Info für alle, die vorhaben, ihre Pflänzchen zu pflanzen am Wochenende. Ich habe tatsächlich mal mit dem Antenne Thüringen Wetterexperten Michael Klein gesprochen und der meinte, Bodenfrost ist ab nächste Woche auf jeden Fall Geschichte. Heißt, man kann auf jeden Fall pflanzen. Allerdings ist es ziemlich trocken. Das ist das größte Problem und in Teilen Deutschlands gibt es schon die höchste Waldbrandstufe. Auch bei uns hier in Thüringen wird es gefährlich. Südlich von Hildburghausen zum Beispiel haben wir schon Stufe 4, ganz hohe Gefahr. Es fehlt halt mal so ein richtig langanhaltender Regen. Charlotte Mühlhahn aus der Antenne Thüringen Redaktion hat den Überblick. Gibt es denn irgendwelche Maßnahmen, um das Waldbrandrisiko so ein bisschen zu verringern?
1: Ja, generell haben einige Landkreise schon zur Vorsicht aufgerufen und teilweise auch ihre Regeln verschärft. So ist zum Beispiel das Grillen nur noch auf ausgewiesenen Plätzen erlaubt und offene Feuer sind verboten, also kein Stockbrot im Wald. Auch Autos im Wald können einen Brand auslösen, wenn zum Beispiel heiße Fahrzeugteile auf trockenem Boden stehen. Was immer wieder zu Waldbränden führt, das sind Zigaretten. Selbst ein einzelner Funke von einem Zigarettenstummel kann schon einen Waldbrand auslösen.
0: Okay, dann hoffen wir natürlich, dass es erst gar nicht dazu kommt. Aber was mache ich denn, wenn ich jetzt so ein Feuer im Wald entdecken würde?
1: Auf jeden Fall die Feuerwehr rufen und möglichst genau beschreiben, wo das Feuer ist. Dafür gibt es sogenannte Rettungspunkte. Die findet man auf Bäumen oder Schildern und das sind dann mehrstellige Nummern. Die kann man dann an die Feuerwehr weitergeben.
0: Okay, na immerhin. Garten. Thema Garten. Ist die Brandgefahr jetzt ja nicht so hoch, aber den Pflanzen gefällt ja das wenige Regen auch nicht wirklich.
1: Nee, die leiden sogar richtig darunter. Und Pflanzen können, genauso wie wir auch, Sonnenbrand bekommen, wenn sie zu viel Sonneneinstrahlung ausgesetzt sind. Deswegen ab mit ihnen unter den Sonnenschirm. Es macht auch Sinn, den Garten an die Trockenheit anzupassen, auch langfristig. Man kann zum Beispiel Stauden oder Kräuter anpflanzen, die trockenresistenter sind und weniger Wasser brauchen. Lavendel, Klatschmohn oder die rote Spornblume sind solche Pflanzen. Und die sehen nicht nur hübsch aus, sondern brauchen auch weniger Pflege.
0: Ja, Klatschmohn ist echt was Schönes. Also wie gesagt, ihr könnt Pflänzchen pflanzen, aber ihr müsst auch gucken, dass ihr sie bewässert, weil Regen ist jetzt erstmal auch nicht so in Sicht. Am Montag kann so ein bisschen was runterkommen, aber das ist nicht der Rede wert.
2: 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Die Aktion Mensch nutzt die Strahlkraft des Fußballs, um ein Thema in den Mittelpunkt zu rücken, das noch viel zu wenig Beachtung findet. Gleichberechtigte Teilhabe von Menschen mit und ohne Behinderung im Sport. Auch mit einem Song, den Henning Krautmacher, ehemaliges Bandmitglied der Höhner, geschrieben hat.
3: Ich kann nur immer wieder diesen Satz wiederholen. Jeder ist was Besonderes, aber keiner ist was Besseres. Wenn wir das beherzigen, dann würde es möglicherweise auch keine Kriege mehr geben.
2: Inklusion im Sport darf kein Nebenthema sein. Sie soll selbstverständlich werden. Im Verein, im Ehrenamt, auf den Tribünen und mitten in der Gesellschaft. Der Song zusammen laut steht exklusiv auf dem Portal Don Pharao zur Verfügung. Die Einnahmen kommen Inklusionsprojekten der Stiftung des 1. FC Köln zugute. Weitere Infos gibt's auf aktionmensch.de und auf antennethüringen.de im Ratgeber.
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3: Ich bin Dirk Zeitler. Nach den wachsenden Spannungen zwischen Präsident Trump und Bundeskanzler Merz ordnet die US-Regierung den Teilabzug von Soldaten aus Deutschland an. Rund 5.000 von ihnen sollen in den nächsten 6 bis 12 Monaten verlegt werden.
4: Eine schmerzhafte Nachricht für Deutschland. Die US-Truppen sind geschätzt als Sicherheitsfaktor, als Wirtschaftsfaktor, aber auch in den Gemeinden vor Ort, als Nachbarn und im Sportverein. Rund 39.000 US-Soldaten sind aktuell im Land. Der Truppenabzug zeigt auch, wie dramatisch sich die Beziehung zwischen Kanzler Merz und Präsident Trump verschlechtert haben und das in nur einer Woche. Montag hatte Merz den Präsidenten für seinen Krieg im Iran scharf kritisiert. Trump ätzte zurück und lässt jetzt Taten folgen. Aus Washington, Jan-Christoph Freibert.
3: Die Polizei hatte eine positive vorläufige Bilanz des 1. Mai in Berlin gezogen. Bei der großen Demonstration von Linken und Linksextremen wurden am Abend nach einer ersten Zählung nur 3 Festnahmen wegen Störungen verzeichnet, sagte ein Sprecher. Im gesamten Tagesverlauf habe es Festnahmen im mittleren zweistelligen Bereich gegeben, sowohl bei den vielen Demonstrationen als auch bei den Straßenfesten und Feiern in Parks. Der Tankrabatt zur Entlastung der stark gestiegenen Preise wegen des Iran-Kriegs zeigt erste Wirkung. Zum Start sind die Preise für Benzin und Diesel deutlich gesunken. Allerdings nicht so stark wie die Steuersenkung von 16,7 Cent pro Liter. Darauf weisen ADAC und das Bundeskartellamt hin.
5: Die Bundesregierung fordert eine vollständige Weitergabe des Tankrabatts an die Verbraucher. Laut ADAC sanken die Preise wenige Stunden nach Einführung des Preisnachlasses um 7 bis 8 Cent und gaben danach auch weiter nach. Trotzdem kam es mittags, wie zuletzt üblich, wieder zu einem deutlichen Preissprung. Insgesamt liegen die Preise aber unter dem Niveau vom Donnerstag. Der Tankrabatt gilt bis Ende Juni. David Riemer, Nachrichtenredaktion.
3: Der Schiffskonvoi zur Freisetzung des mehrmals an der deutschen Ostseeküste gestrandeten Buckelwals ist am frühen Morgen auf Kurs in der Nordsee. Der Schlepper und der Lastkahn mit dem Wal sowie ein Begleitschiff fuhren weiterhin nördlich der nördlichsten Spitze Dänemarks in Richtung Norwegen, wie beim Schiffsortungsdienst Vesselfinder zu beobachten war. Die Freisetzung des Wals soll an einem öffentlich nicht bekannten Ort in der Nordsee erfolgen.
0: 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Für Mittelthüringen Kim Wenzel.
6: Ja, während Steff und Rot-Weißen erst morgen in Zwickau beim FSV ran müssen und Jena heute den BFC Dynamo erwartet, wird heute 5-mal allein in der Thüringenliga gespielt. Ja? Dabei erwartet der FC an der Fahner Höhe den FC Saalfeld. Blau-Weiß Büsleben kämpft gegen den Abstieg ganz schwer heute bei ebenfalls Blau-Weiß, nämlich in Neustadt-Oller. Und der SV 04 Arnstadt muss alles versuchen, um noch ein wenig Tuchfühlung zu Spitzenreiter Schott Jena zu halten, geht nur mit einem Dreier bei der abstiegsbedrohten Spielvereinigung in Geratal.
7: Hier ist euer Wetter auf Antenne Thüringen. Ein Rendezvous mit der Sonne haben wir heute überall in ganz Thüringen. Und die Temperaturen sagenhaft heute Nachmittag bis 28 Grad. Absolut der Wahnsinn. Hochsommer pur, kann man sagen. Morgen am Sonntag Sonnenschein und immer wieder schieben sich dann etliche Wolken vor die Sonne. Die Höchstwerte schaffen es dann noch am Sonntagnachmittag auf bis zu 25 Grad. Auch da T-Shirt, kurze Hose Wetter.
8: 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Kleindembach, Jena Straße. Zwischen an der Bahn- und Dorfstraße öffnet die Bahnschranke in beiden Richtungen nicht mehr. Wir wünschen eine gute

0: Schifffahrt. Schönes Wochenende.
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2: 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Madeleine Rausch im Studio und wir steuern auf das erste lange Sommerwochenende zu. Passend dazu gibt's Musik. Holly Humberstone heißt die gute Frau. Klingt schon nach Frühling und auch der Song klingt nach Frühling. Ich wünsche euch einen schönen guten Morgen.

0: Schönen guten Morgen, hier ist Antenne Thüringen, kurz nach 6 am Samstagmorgen. Schön, dass ihr schon wach seid, dass ihr mit dabei seid. Wir haben jetzt ein bisschen Zeit, liebe Frühaufsteher, wir sind unter uns, deshalb dachte ich mir, ich stelle euch mal eine neue Künstlerin vor. Sie heißt Tiffany Harris, klingt total international, sie kommt aber aus Berlin und ihr größtes Vorbild ist Lady Gaga. Sie möchte sein wie Lady Gaga. Und um ehrlich zu sein, wenn ich ihre Stimme so höre, höre ich da auch so ein bisschen Billie Eilish raus. Aber ihr könnt das jetzt selber mal entscheiden, was ihr dazu sagt. Und der neue Song heißt Vertigo. Sie heißt Tiffany Harris, wäre gern Lady Gaga. Aber ich finde, eine Billie Eilish ist auch mit dabei. Hört selbst.
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1: Ich bin Dirk Zeitler. Nach den wachsenden Spannungen zwischen Präsident Trump und Bundeskanzler Merz ordnet die US-Regierung den Teilabzug von Soldaten aus Deutschland an. Rund 5.000 von ihnen sollen in den nächsten 6 bis 12 Monaten verlegt werden.
2: Eine schmerzhafte Nachricht für Deutschland. Die US-Truppen sind geschätzt als Sicherheitsfaktor, als Wirtschaftsfaktor, aber auch in den Gemeinden vor Ort, als Nachbarn und im Sportverein. Rund 39.000 US-Soldaten sind aktuell im Land. Der Truppenabzug zeigt auch, wie dramatisch sich die Beziehung zwischen Kanzler Merz und Präsident Trump verschlechtert haben, und das in nur einer Woche. Montag hatte Merz den Präsidenten für seinen Krieg im Iran scharf kritisiert. Trump ätzte zurück und lässt jetzt Taten folgen. Aus Washington, Jan-Christoph Freibert.
1: Die Polizei hatte eine positive vorläufige Bilanz des 1. Mai in Berlin gezogen. Bei der großen Demonstration von Linken und Linksextremen wurden am Abend nach einer ersten Zählung nur 3 Festnahmen wegen Störungen verzeichnet, sagte ein Sprecher. Im gesamten Tagesverlauf habe es Festnahmen im mittleren zweistelligen Bereich gegeben, sowohl bei den vielen Demonstrationen als auch bei den Straßenfesten und Feiern in Parks. Der Tankrabatt zur Entlastung der stark gestiegenen Preise wegen des Iran-Kriegs zeigt erste Wirkung. Zum Start sind die Preise für Benzin und Diesel deutlich gesunken. Allerdings nicht so stark wie die Steuersenkung von 16,7 Cent pro Liter. Darauf weisen ADAC und das Bundeskartellamt hin.
3: Die Bundesregierung fordert eine vollständige Weitergabe des Tankrabatts an die Verbraucher. Laut ADAC sanken die Preise wenige Stunden nach Einführung des Preisnachlasses um 7 bis 8 Cent und gaben danach auch weiter nach. Trotzdem kam es mittags, wie zuletzt üblich, wieder zu einem deutlichen Preissprung. Insgesamt liegen die Preise aber unter dem Niveau vom Donnerstag. Der Tankrabatt gilt bis Ende Juni. David Riemer, Nachrichtenredaktion.
1: Der Schiffskonvoi zur Freisetzung des mehrmals an der deutschen Ostseeküste gestrandeten Buckelwals ist am frühen Morgen auf Kurs in der Nordsee. Der Schlepper und der Lastkahn mit dem Wal sowie ein Begleitschiff fuhren weiterhin nördlich der nördlichsten Spitze Dänemarks in Richtung Norwegen, wie beim Schiffsortungsdienst Vesselfinder zu beobachten war. Die Freisetzung des Wals soll an einem öffentlich nicht bekannten Ort in der Nordsee erfolgen.
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4: Langes Wochenende und es steckt immer noch voller Möglichkeiten, auch wenn schon der Feiertag vorbei ist. Ton, Töne und gutes Essen und jede Menge Sachen, die man sofort mitnehmen möchte. Es ist Töpfermarkt mit Musik in Ilmenau, heute und morgen. Treffpunkt für Keramik aus ganz Deutschland und Europa, mehr als 50 Handmacher. Dazu gibt's, habe ich schon gesagt, Live-Musik mit Töpfern für Große und Kleine und geöffnet ist an beiden Tagen von 10 bis 18 Uhr. Und wenn schon Ilmenau, genau, dann noch ein Abstecher zum Haus am See. Der See ist zwar gerade im Moment nicht ganz so voll, aber macht nichts, ist trotzdem Kurzurlaub. Fernost-Feeling im Egerpark Erfurt. Am 3. Mai, also morgen, wird der japanische Garten zum Fest mit Musik, Trommeln, Kampfkunst, Tanz, Origami, Bonsai und was einem noch dazu einfällt. Egerpark Erfurt, morgen Sonntag. Eisenbahn zum Anfassen gibt's im historischen Lokschuppen in Großheringen. Von 10 bis 19 Uhr läuft nämlich da das Frühlingsfest mit alten Lokomotiven, Führerstandsmitfahrten, Modellbahn und Familienprogramm. Ein schöner Ausflug wirklich für Bahnfans und alle, die einfach mal was anderes sehen wollen oder anderes machen wollen. Frühlingsfest im Zoopark Erfurt, Gartenmarkt auf der Niederburg in Kranichfeld. Ihr merkt es schon, das ist viel und ihr könnt es ganz entspannt nachlesen bei uns im Web und in der App. Oder mit dem Hashtag Wochenende über unsere WhatsApp 0800 3 mal die 5 2550. Hashtag Wochenende. Schönes Wochenende.
5: Hier ist euer Wetter auf Antenne Thüringen. Mit viel Sonne geht's durch diesen Samstag. Von früh bis spät. Heute Nachmittag Höchstwerte. Und das ist wirklich Hochsommer pur. Bis 28 Grad. Der bisher heißeste Tag des Jahres. Der steht heute bevor. Morgen am Sonntag Sonne und Wolken im Wechsel. Da wird's auch nochmal heiß. Bei Temperaturen um die 25 Grad.
6: 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Kleindembach, Jena Straße. Zwischen an der Bahn- und Dorfstraße öffnet die Bahnschranke in beiden Richtungen nicht mehr. Wir wünschen eine gute Fahrt.
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0: Guten Morgen, liebe Frühaufsteher, hier ist Antenne Thüringen mit Madeleine Rausch und mit der schönsten Geschichte der Woche. Muss ich euch unbedingt nochmal erzählen. Wir haben diese Woche den kleinen Star in der Stadtbibliothek in Triptis im Saale-Orla-Kreis kennengelernt. Er heißt Bruno. Okay, so klein ist er eigentlich gar nicht. Es ist ein Berner Sennenhund, also so ein ganz gemütlicher, die braunen mit der weißen Schnauze und so. Ihr wisst schon Bescheid. Und Bruno ist dafür da, dass Kinder lesen üben können. Denn der Bruno, der hört einfach zu beim Vorlesen. Und unser Thüringen-Reporter Andreas Heidenreich war in Triptis und hat Bruno und Sarah besucht. Sarah ist ja die Mama von Bruno sozusagen und hat mal ein bisschen zugeschaut, so ein bisschen hinter die Kulissen geschaut, wie das da abgeht mit dem Bruno zusammen und dem Vorlesen.
1: Ohne Angst, ohne dass jemand lacht, ohne dass jemand korrigiert. Ja, einfach nur so, wie die Kinder eben sind, nimmt der Bruno sie gerne.
2: Was macht denn Bruno? Also ich meine, der hört ja zu, der kriegt eine Geschichte vorgelesen. Wie reagiert er dann?
1: Also Bruno ist ja ein Therapiebegleithund, also der hat ja eine Ausbildung, der arbeitet mit mir, ich bin Ergotherapeutin, das heißt, der kennt das, geduldig zu sein, zuzuhören, da zu sein und eben dann auch da zu sein, wenn er eben gerade gebraucht wird. Und in dem Moment, wenn die Kinder vorlesen, liegt er da, hat so seine Decke, dann ruht er, dann schläft er und wenn die Kinder dann fertig sind, dann wird natürlich auch gekuschelt und gestreichelt und dann dürfen sie ihm Leckerchen geben, je nachdem, was die Kinder gerade so mögen.
2: So, der Nico hatte auch gerade seine Vorlesestunde. Wie war es für dich heute?
3: Gut.
2: Du hast ein schönes Buch dir rausgesucht, ne? Es geht um Bienen.
3: Ja.
2: Wie findest du das eigentlich so mit Bruno jetzt hier so zu lesen?
3: Schön, der hört zu, er ist lieb und er ist ruhig.
2: Wie schätzt du dich denn selber ein? Wie ist denn dein Lesen jetzt geworden?
3: Zu 80%.
2: Besser?
3: Ja.
2: Kannst du das anderen Kindern auch empfehlen, die gerne mal ein bisschen wieder üben wollen?
3: Ja, das ist sehr gut hier, eine Hilfe. Da kann man dann richtig gut lesen irgendwann.
2: Wie gibt denn der Bruno das dir mit, wenn du gut gelesen hast?
3: Der sabbert meine Hand voll.
2: Komm, dann lass mal jetzt deine Hand wieder voll sabbern, okay?
0: Die Vorlesestunde mit Bruno kommt richtig gut an in Triptis. Und wenn ihr den Bruno auch mal sehen wollt, dann klickt doch mal bei Insta rein. Haben wir ein Video hochgeladen, ist wirklich zuckersüß.
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2: Ich bin Dirk Zeitler. Die US-Regierung hat den Teilabzug von Soldaten aus Deutschland angekündigt. Rund 5000 von ihnen sollen in den nächsten 6 bis 12 Monaten verlegt werden. Der offizielle Grund: eine Prüfung der Truppenpräsenz in Europa.
3: Eine schmerzhafte Nachricht für Deutschland. Die US-Truppen sind geschätzt als Sicherheitsfaktor, als Wirtschaftsfaktor, aber auch in den Gemeinden vor Ort, als Nachbarn und im Sportverein. Rund 39.000 US-Soldaten sind aktuell im Land. Der Truppenabzug zeigt auch, wie dramatisch sich die Beziehung zwischen Kanzler Merz und Präsident Trump verschlechtert haben, und das in nur einer Woche. Montag hatte Merz den Präsidenten für seinen Krieg im Iran scharf kritisiert. Trump ätzte zurück und lässt jetzt Taten folgen. Aus Washington, Jan-Christoph Freibert.
2: Die Polizei hat eine positive vorläufige Bilanz des 1. Mai in Berlin gezogen. Bei der großen Demonstration von Linken und Linksextremen wurden am Abend nach einer ersten Zählung nur 3 Festnahmen wegen Störungen verzeichnet, sagte ein Sprecher. Im gesamten Tagesverlauf habe es Festnahmen im mittleren zweistelligen Bereich gegeben, sowohl bei den vielen Demonstrationen als auch bei den Straßenfesten und Feiern in Parks. Wie gut kommen wir eigentlich miteinander klar? Da sind viele Menschen skeptisch. Mehr als 2/3 bewerten das soziale Miteinander in Deutschland sogar als schlecht. Das zeigt eine aktuelle Forsa-Umfrage für die Krankenkasse DAK Gesundheit.
4: Fast 70% der Befragten haben den Zusammenhalt und das Zusammenleben in der Gesellschaft mit schlecht oder sehr schlecht bezeichnet. Ein Plus von 6 Prozentpunkten im Vergleich zum Vorjahr. Viele beklagen vor allem mehr Beleidigungen, Respektlosigkeit und Aggressivität, besonders im öffentlichen Raum und den sozialen Netzwerken. 98% glauben, dass ein besseres soziales Miteinander die Gesundheit fördert. Mehr als die Hälfte engagiert sich bereits dafür, etwa durch Nachbarschaftshilfe oder Ehrenamt. David Riemer, Nachrichtenredaktion.
2: Der Schiffskonvoi zur Freisetzung des mehrmals an der ostdeutschen Ostseeküste gestrandeten Buckelwals ist am frühen Morgen auf Kurs in der Nordsee. Der Schlepper und der Lastkahn mit dem Wal sowie das Begleitschiff fuhren weiterhin nördlich der nördlichsten Spitze Dänemarks in Richtung Norwegen, wie beim Schiffsortungsdienst Vesselfinder zu beobachten war. Die Freisetzung des Wals soll an einem öffentlich nicht bekannten Ort in der Nordsee erfolgen.
5: Hier ist euer Wetter auf Antenne Thüringen. Die Temperaturen, die steigern sich heute auf bis zu 28 Grad. Zum ersten Mal in diesem Jahr T-Shirt, kurze Hose Wetter. Ja, genießt es, macht was Schönes. Viele Veranstaltungstipps haben wir euch zusammengeschrieben auf antennethüringen.de. Klickt euch da gerne durch. Morgen am Sonntag, auch da viel Sonne, paar Wolken und Temperaturen bis 25 Grad.
6: Antenne Thüringen, der schnellste Verkehrsservice mit KI. Auf der A38 Richtung Göttingen zwischen Querfurt und Eisleben sind Rehe auf der Fahrbahn. In Kleindembach ist die Jenaer Straße zwischen an der Bahn- und Dorfstraße in beiden Richtungen gesperrt, weil sich die Bahnschranke nicht mehr öffnet. Wir wünschen eine gute Fahrt.
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7: Madeleine Rausch im Studio, schönen guten Morgen. Ein Käffchen kann ich euch leider nicht kredenzen, aber eine schöne Playlist. Und geht direkt los mit Taylor Swift und The Fate of Ophelia. Schönen Samstag.

einen schönen Samstagmorgen. Ihr lieben Frühaufsteher im Freistaat, hier ist Antenne Thüringen. Ich bin Madeleine Rausch und kleine Inspiration für das, was ihr heute noch so machen könnt. Könnt ihr übrigens direkt bei uns auf unserer Homepage abrufen, antennethüringen.de, oder aber ihr schickt uns eine WhatsApp an die 0800 3x5 2550. Einfach nur Hashtag Wochenende schreiben und dann kommt so eine ganz lange Liste, was denn so abgeht im Freistaat. Oder aber ihr kommt direkt mit mir mit nach Oberhof. Ich fahre jetzt gleich hin und dann verbringen wir einen schönen Tag dort. Es wird gerannt. Nächste Woche ist ja Rennsteiglauf, deshalb das große Warm-up schon heute. Ihr könnt Laufschuhe ausprobieren, ihr könnt aber auch einfach nur eine Bratwurst essen, denn es gibt ein Promi-Grillen. Ich hoffe, mein Team gewinnt. Also ich habe mich vorbereitet auf jeden Fall. Und feuert uns an, seid mit dabei, habt mit uns einen schönen Tag im schönen Oberhof. Wir treffen uns mitten in Oberhof City sozusagen vor Sport Luke. Und was gibt's noch zu sagen? Der kommt einfach vorbei. Ich würde sagen, ich lasse jetzt mal die Wölfe heulen und ihr packt schon mal alles ein und dann treffen wir uns gleich in Oberhof.

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1: Ich bin Dirk Zeitler. Die US-Regierung hat den Teilabzug von Soldaten aus Deutschland angekündigt. Rund 5.000 von ihnen sollen in den nächsten 6 bis 12 Monaten verlegt werden. Der offizielle Grund: eine Prüfung der Truppenpräsenz in Europa.
2: Eine schmerzhafte Nachricht für Deutschland. Die US-Truppen sind geschätzt als Sicherheitsfaktor, als Wirtschaftsfaktor, aber auch in den Gemeinden vor Ort, als Nachbarn und im Sportverein. Rund 39.000 US-Soldaten sind aktuell im Land. Der Truppenabzug zeigt auch, wie dramatisch sich die Beziehung zwischen Kanzler Merz und Präsident Trump verschlechtert haben, und das in nur einer Woche. Montag hatte Merz den Präsidenten für seinen Krieg im Iran scharf kritisiert. Trump ätzte zurück und lässt jetzt Taten folgen. Aus Washington, Jan-Christoph Freibert.
1: Die Polizei hat eine positive vorläufige Bilanz des 1. Mai in Berlin gezogen. Bei der großen Demonstration von Linken und Linksextremen wurden am Abend nach einer ersten Zählung nur 3 Festnahmen wegen Störungen verzeichnet, sagte ein Sprecher. Im gesamten Tagesverlauf habe es Festnahmen im mittleren zweistelligen Bereich gegeben, sowohl bei den vielen Demonstrationen als auch bei den Straßenfesten und Feiern in Parks. Wie gut kommen wir eigentlich miteinander klar? Da sind viele Menschen skeptisch. Mehr als 2/3 bewerten das soziale Miteinander in Deutschland sogar als schlecht. Das zeigt eine aktuelle Forsa-Umfrage für die Krankenkasse DAK Gesundheit.
3: Fast 70% der Befragten haben den Zusammenhalt und das Zusammenleben in der Gesellschaft mit schlecht oder sehr schlecht bezeichnet. Ein Plus von 6 Prozentpunkten im Vergleich zum Vorjahr. Viele beklagen vor allem mehr Beleidigungen, Respektlosigkeit und Aggressivität, besonders im öffentlichen Raum und den sozialen Netzwerken. 98% glauben, dass ein besseres soziales Miteinander die Gesundheit fördert. Mehr als die Hälfte engagiert sich bereits dafür, etwa durch Nachbarschaftshilfe oder Ehrenamt. David Riemer, Nachrichtenredaktion.
1: Der Schiffskonvoi zur Freisetzung des mehrmals an der ostdeutschen Ostseeküste gestrandeten Buckelwals ist am frühen Morgen auf Kurs in der Nordsee. Der Schlepper und der Lastkahn mit dem Wal sowie das Begleitschiff fuhren weiterhin nördlich der nördlichsten Spitze Dänemarks in Richtung Norwegen, wie beim Schiffsortungsdienst Vesselfinder zu beobachten war. Die Freisetzung des Wals soll an einem öffentlich nicht bekannten Ort in der Nordsee erfolgen.
0: 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Für Mittelthüringen Kim Wenzel.
4: Ja, nur noch 3 Spieltage und dann ist die Saison in der Fußballregionalliga schon wieder vorbei. Ja. Erst morgen spielt Rot-Weiß Erfurt beim FSV Zwickau. Fakt ist, das waren immer heiß umkämpfte Partien. Heute bereits könnte eventuell der BFC noch mal so ein wenig das Zünglein an der Waage sein. Zum einen, wenn der BFC Preußen bei Lok Leipzig gewinnen sollte. Und zum anderen, wenn natürlich auch gleichzeitig der BFC Dynamo beim FC Karlsruhe Jena verlieren sollte. Nur dann würde es noch mal ein wenig spannender werden. Und falls das passiert, würde dann er eventuell auch Trainer Volkan Uluç Trainer bleiben oder wie jetzt?
5: Und wenn Leipzig was liegen lassen sollte, müssen wir natürlich auch da wirklich als Leistungssportler voll da sein. Und darauf gilt die Konzentration, und alles andere sind Sachen, die ich ehrlich mit euch bespreche, mit dem Verein bespreche, und wir haben da wirklich ein absolut respektvolles Miteinander.
4: Der Anstoß ist überall 14 Uhr.
6: Hier ist euer Wetter auf Antenne Thüringen. Ein Rendezvous mit der Sonne haben wir heute überall in ganz Thüringen. Und die Temperaturen sagenhaft heute Nachmittag bis 28 Grad. Absolut der Wahnsinn. Hochsommer pur, kann man sagen. Morgen am Sonntag Sonnenschein und immer wieder schieben sich dann etliche Wolken vor die Sonne. Die Höchstwerte schaffen es dennoch am Sonntagnachmittag auf bis zu 25 Grad. Auch da T-Shirt, kurze Hose Wetter.
7: 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Auf der A38 Richtung Leipzig zwischen Leuna und dem Kreuz Rippachtal. Vorsicht, dort liegt ein Gullideckel auf der Fahrbahn. A38 Richtung Göttingen zwischen Querfurt und Eisleben. Die Verkehrsbehinderung ist beseitigt. Kleindembach, Jenaer Straße zwischen an der Bahn- und Dorfstraße. In beiden Richtungen öffnet die Bahnschranke nicht mehr. Wir wünschen eine gute Fahrt.
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0: Schönen Samstagmorgen. 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
13: Es wird jetzt 8 Uhr.
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14: Ich bin Tanja Wagner. Nach den wachsenden Spannungen zwischen Präsident Trump und Bundeskanzler Merz ordnet die US-Regierung den Teilabzug von Soldaten aus Deutschland an. Rund 5.000 von ihnen sollen in den nächsten 6 bis 12 Monaten verlegt werden. Der offizielle Grund: eine Prüfung der Truppenpräsenz in Europa, der Bedingungen vor Ort und der Anforderungen der Einsatzgebiete insgesamt. Der Schritt markiert eine Verschlechterung der deutsch-amerikanischen Beziehungen und könnte spürbare Folgen für die betroffenen Regionen haben. Sowohl bei Demonstrationen als auch

0: Abend nach einer ersten Zählung nur 3 Festnahmen.
1: Etwa 10.000 Demonstranten zogen durch Kreuzberg und Neukölln. Vereinzelt kam es zu Rangeleien. Trotz zum Teil aggressiver Stimmung und der Teilnahme eines sogenannten schwarzen Blocks von Linksautonomen gab es keine Gewaltausbrüche oder Angriffe auf die Polizei. In früheren Jahren hatte es am 1. Mai in Berlin oft schwere Randale gegeben. Zuletzt war es dann aber friedlicher geworden. Am Tag der Arbeit protestierten gestern aber auch Tausende bei DGB-Kundgebungen gegen Stellenabbau und Kürzungen bei Sozialleistungen. Dirk Zeitler, Berlin.
0: Wie gut kommen wir eigentlich miteinander zurecht? Da sind viele Menschen skeptisch. Mehr als 2/3 bewerten das soziale Miteinander in Deutschland sogar als schlecht. Das zeigt eine aktuelle Umfrage für die Krankenkasse DAK Gesundheit.
2: Fast 70% der Befragten haben den Zusammenhalt und das Zusammenleben in der Gesellschaft mit schlecht oder sehr schlecht bezeichnet. Ein Plus von 6 Prozentpunkten im Vergleich zum Vorjahr. Viele beklagen vor allem mehr Beleidigungen, Respektlosigkeit und Aggressivität, besonders im öffentlichen Raum und den sozialen Netzwerken. David Riemer, Redaktion.
0: Der Schiffskonvoi zur Freisetzung des mehrmals an der deutschen Ostseeküste gestrandeten Buckelwals ist heute früh auf Kurs in der Nordsee. Der Schlepper, die sogenannte Barge mit dem Wal sowie das Begleitschiff fuhren weiterhin nördlich der nördlichsten Spitze Dänemarks in Richtung Norwegen, wie beim Schiffsortungsdienst Fesselfinder zu beobachten war. Die Freisetzung des Wals sollte an einem öffentlich nicht bekannten Ort in der Nordsee erfolgen.
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4: Na, während die Erfurter Rot-Weißen erst morgen in Zwickau beim FSV ran müssen und Jena heute den BFC Dynamo erwartet, wird heute 5-mal allein in der Thüringenliga gespielt. Ja? Dabei erwartet der FC an der Fahner Höhe den FC Saalfeld. Blau-Weiß Büsleben kämpft gegen den Abstieg ganz schwer heute bei ebenfalls Blau-Weiß, nämlich in Neustadt-Oller. Und der SV 04 Arnstadt muss alles versuchen, um noch ein wenig Tuchfühlung zu Spitzenreiterschott Jena zu halten, geht nur mit einem Dreier bei der abstiegsbedrohten Spielvereinigung in Geratal.
5: Das Wetter auf Antenne Thüringen, ja, und kaum ist Mai, ist der Sommer da. Warm und trocken wird es heute, 25 bis 28 Grad maximal. Heute Abend, da sind dann ein paar Schleierwolken dazwischen, die sich vor die Sonne schieben, aber ansonsten bleibt es heute wirklich sehr, sehr warm und sommerlich. Kommende Nacht wieder angenehm zum Durchlüften, so wie jetzt gerade noch, zum Teil einstellig 12 bis 7 Grad kommende Nacht und morgen dann tagsüber wieder warm. 28 Grad maximal. Mehr Wolken als heute und morgen Abend sind dann auch Schauer möglich.
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5: 8:03, hier ist Antenne Thüringen, der schnellste Verkehrsservice. Und so kann es doch losgehen am Samstagmorgen. Keine Meldung und auch keine Blitzer. Falls ihr doch irgendwo was habt rumstehen sehen, dann sagt uns gerne Bescheid. Eine Nummer für alles, WhatsApp, Verkehr und mehr. Das ist die 0800 3x5 2550. Dankeschön fürs Melden und euch allen eine gute Fahrt.
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5: Ja, schönen guten Morgen. Schön, dass ihr mit dabei seid. Ganz egal, ob noch im Bett, schon beim Frühstück oder vielleicht ja auch schon unterwegs. Das Wetter heute, das schreit ja wirklich nach rausgehen und am besten Eis essen. Für die musikalischen Sommergefühle sorgt jetzt gleich J-Lo mit Ain't It Funny. Und vorher sind wir jetzt erstmal ein kleines bisschen zusammen verliebt. Ganz egal, ob in den Partner oder vielleicht auch einfach nur ins frische Brötchen am Samstagmorgen. Verliebt sein fühlt sich an wie ein Fiebertraum. Das singt Alex Warren in seinem neuen Song. Hier ist Fever Dream auf Antenne Thüringen. Schönen guten Morgen.

0: Wunderschönen guten Morgen mit Antenne Thüringen am ersten Sommertag des Jahres. Über 25 Grad kriegen wir heute, strahlender Sonnenschein. Und da freuen sich zu Recht auch die Ersten schon wieder aufs Freibad, weil ganz so lange dauert es ja auch gar nicht mehr bis zur Saison. Schwimmmeister Marco aus dem Freibad in Dingelstedt hat sich gemeldet.
1: Hallo, wir stehen in den Startlöchern. Es ist noch einiges zu tun. Bis zur Eröffnung werden wir bestimmt noch zweimal Rasen mähen, Unkraut zupfen und so ein paar kleine Verschönerungsarbeiten, die noch fällig sind. Die Bänke müssen noch ausgeräumt werden. Ja, es ist noch ein bisschen was ansteht, aber es ist ja auch noch eine Weile Zeit bis dahin. Das Wasser ist schon in den großen Becken und theoretisch bereit für die Gäste. Aber bei 14 Grad Wassertemperatur geht wahrscheinlich noch keiner freiwillig rein. Schöne Grüße ins Studio.
0: Es ist noch ein kleines bisschen frisch. Dankeschön, Marco. Also geplante Öffnung in Dingelstedt ist dann am 18. Mai. Aber das Südbad in Jena zum Beispiel, das hat schon offen, der Schleichersee. Oder auch das Freibad in Osmanstedt im Weimarer Land, das macht heute auf. Nachher um 10 geht's los. Also für alle, die sich schon ins Wasser trauen oder einfach so den Geruch von Liegewiese und Schwimmbad mal wieder genießen wollen. Und für alle anderen gibt's natürlich auch mehr als genug zu erleben dieses Wochenende. Die Veranstaltungstipps für eure Region gleich wieder 8:30 mit Elke Schröder hier auf Antenne Thüringen. Und hier ist Sombre für euren Samstagvormittag. Hier ist Homewrecker.

0: Avril Lavigne auf Antenne Thüringen 8 und 19, Head Above Water. Und wer jetzt noch nicht wach ist, der wird das spätestens gleich. Lady Gaga ist am Start mit Abracadabra gleich hier auf Antenne Thüringen. Und wir holen zusammen die Feuerzeuge raus und schunkeln zusammen zu den Backstreet Boys. Wobei, lieber nicht, ist ja schon wieder Waldbrandstufe. Quit playing games with my heart. Gleich hier auf Antenne Thüringen. Schönen guten Morgen.
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0: Die Backstreet Boys, guten Morgen, wir haben es genau 8.30 Uhr. Hier kommen die Veranstaltungstipps für eure Region.
1: Für Mitteltüringen, Elke Schröder.
2: Langes Wochenende und es steckt immer noch voller Möglichkeiten, auch wenn schon der Feiertag vorbei ist. Ton, Töne und gutes Essen und jede Menge Sachen, die man sofort mitnehmen möchte. Es ist Töpfermarkt mit Musik in Ilmenau, heute und morgen. Treffpunkt für Keramik aus ganz Deutschland und Europa, mehr als 50 Handmacher. Dazu gibt's, habe ich schon gesagt, Live-Musik mit Töpfern für Große und Kleine und geöffnet ist an beiden Tagen von 10 bis 18 Uhr. Und wenn schon Ilmenau, dann noch ein Abstecher zum Haus am See. Der See ist zwar gerade im Moment nicht ganz so voll, aber macht nichts, ist trotzdem Kurzurlaub. Fernost-Feeling im Egerpark Erfurt. Am 3. Mai, also morgen, wird der japanische Garten zum Fest mit Musik, Trommeln, Kampfkunst, Tanz, Origami, Bonsai und was einem noch dazu einfällt. Egerpark Erfurt, morgen Sonntag. Eisenbahn zum Anfassen gibt's im historischen Lokschuppen in Großheringen. Von 10 bis 19 Uhr läuft nämlich da das Frühlingsfest mit alten Lokomotiven, Führerstandsmitfahrten, Modellbahn und Familienprogramm. Ein schöner Ausflug wirklich für Bahnfans und alle, die einfach mal was anderes sehen wollen oder anderes machen wollen. Frühlingsfest im Zoopark Erfurt, Gartenmarkt auf der Niederburg in Kranichfeld. Ihr merkt es schon, das ist viel und ihr könnt es ganz entspannt nachlesen bei uns im Web und in der App. Oder mit dem Hashtag Wochenende über unsere WhatsApp 0800 3x5 2550. Hashtag Wochenende. Schönes Wochenende.
0: Und das Wetter für dieses Wochenende, das ist auch wirklich sehr, sehr schön. Die Sonne zeigt, was sie im Mai schon drauf hat. Warm und trocken, 25 bis 28 Grad maximal. Heute Abend, da sind dann ein paar Schleierwolken möglich, aber die haben keinen Regen mit dabei. Auch heute Nacht bleibt es angenehm zum Lüften. 12 bis 7 Grad gehen die Temperaturen runter. Morgen wird es nochmal genauso warm wie heute. Zwischendurch heitere Abschnitte, also die Sonne auch mal mit am Start. Allerdings morgen auch Wolken mit dabei und vor allen Dingen Richtung morgen Nachmittag auch der ein oder andere Schauer möglich. 8.32 Uhr ist Antenne Thüringen der schnellste Verkehrsservice mit der B92 Gera-Plauen. Zwischen Elsterberg und dem Abzweig nach Kunstdorf in beiden Richtungen ist aktuell gesperrt nach einem Unfall. Und einen Blitzerkämpfer, den hat die Emmy gemeldet. Dankeschön dafür. In Jena wird geblitzt aus einem Panzerblitzer. Der steht seit gestern und zwar in der Karl-Liebknecht-Straße. Blitzt in beide Richtungen. Dankeschön fürs Melden. Habt ihr noch mehr gesehen? Eine Nummer für alles. WhatsApp, Verkehr und mehr. Das ist die 0800 3x5 2550. Dankeschön fürs Durchgeben. Kommt alle gut und sicher an.
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0: Schönen guten Morgen.

0: 8:40 haben wir es ganz genau. Schönen guten Morgen mit Antenne Thüringen am langen Wochenende. Und es ist ja noch nicht mal die Hälfte rum, ne? Also das fühlt sich richtig gut an. Genauso wie das schöne Wetter heute. Schön, dass ihr mit dabei seid. Und bei dem Wetter hättet ihr wahrscheinlich den Kinosaal heute für euch komplett alleine. Aber es ist ja schon irgendwie verlockend, oder? Das Jahr 2026, das ist jetzt schon ein Hammer-Kinojahr, finde ich. Also da kommt ja wirklich ein Highlight nach dem anderen raus. Hier erst der Horst Schlemmer-Film, letzte Woche Michael über Michael Jackson. Und diese Woche Der Teufel trägt Prada 2. Hier Meryl Streep und Anne Hathaway, die sehen einfach immer noch so aus wie vor 20 Jahren. Total irre. Seit Donnerstag läuft der bei uns in den Kinos. Und Lukas Fröhlich, der hat den sich für euch schon mal angeguckt. Und es lohnt sich.
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2: Dieser Film ist der Beweis dafür, dass es da draußen auch Rollen gibt, die man gleichzeitig hassen und lieben kann. Denn auf wen trifft das bitte besser zu als auf Meryl Streep als arschige Chefredakteurin im Film Der Teufel trägt Prada?
3: Ich brauche 10 oder 15 Röcke.
4: Was für Röcke?
3: Bitte langweilen Sie jemand anderen mit Ihren Fragen.
2: Das war vor 20 Jahren. Jetzt ist sie wieder zurück und das trifft auch auf alle anderen zu.
5: Seht, was TK Maxx angespült hat.
6: Entschuldigung. Wer ist das? Kennst du sie? Kenn ich sie?
7: Ich bin Andy Sachs. Andrea?
5: Sie war eine von den Emilys.
6: Eine von den... Was?
2: Ja, nur das Problem ist, bei der ehemals super erfolgreichen Modezeitschrift läuft leider nicht mehr so gut. Deshalb sollen die zwei Frauen helfen, die damals noch dort als Assistentinnen gearbeitet haben.
8: Habe ich gerade eine Halluzination?
9: Hey, Emily.
6: Kennen Sie sie etwa auch?
8: Wir waren gleichzeitig bei Runway Miranda.
6: Wirklich? Wo war ich da?
2: Für alle, die Angst hatten, dass das hier die nächste Null-Fortsetzung von einem fantastischen Film ist, ich kann euch beruhigen. Klar, alle sind älter geworden, sehen aber immer noch mega fresh aus. Der Vibe ist der gleiche. Es gibt wieder einige großartige Miranda-Zitate. Einziger Kritikpunkt, man hätte die Fortsetzung ruhig Der Teufel trägt immer noch Prada nennen können. Ab sofort im Kino.
10: Moment noch, ich hoffe doch sehr, Sie tragen das nicht zum Dinner nachher. Das war's.
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0: Es ist jetzt 9 Uhr.
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2: Guten Tag. Aus Deutschland sollen einige Soldaten der USA abziehen. Die US-Regierung hat einen Teilabzug der Truppen angekündigt. Rund 5000 US-amerikanische Soldaten sollen in den nächsten

0: verschlechtert haben und das in nur einer Woche. Montag hatte Merz den Präsidenten für seinen Krieg im Iran scharf kritisiert. Trump ätzte zurück und lässt jetzt Taten folgen. Jan-Christoph Freibert, Washington.
1: Zum 1. Mai gestern waren in Thüringen viele Polizisten im Einsatz. Besonders viel zu tun hatten die Beamten in Gera. Da hat laut Polizei eine Versammlung von Rechten mit 200 Menschen stattgefunden. An einem Gegenprotest haben sich gut 400 Menschen beteiligt. Im Zuge der Gegendemo sei es zu einer Sitzblockade gekommen. Die hat die Polizei aufgelöst. Rund um die Versammlungen in Gera hat die Polizei unter anderem auch Verstöße gegen das Verwenden verfassungsfeindlicher Symbole festgestellt. In Erfurt gab es zum 1. Mai gleich mehrere Veranstaltungen. Hier ist aber alles ruhig geblieben, so die Polizei. Wer in Thüringen bei Sprach- und Integrationskursen unentschuldigt fehlt, der soll künftig mit härteren Konsequenzen rechnen müssen. Das fordert Thüringens Migrationsministerin Beate Meißner. Aktuell prüfe die Regierung, inwieweit es Sanktionsmöglichkeiten gibt, sagte Meißner der Deutschen Presseagentur. Die Teilnehmer müssten den Wert eines Integrationskurses mehr wertschätzen, so die Ministerin. Sascha Rex vom Deutschen Volkshochschulverband widerspricht der Ministerin teilweise. Es gebe kaum Probleme mit Migranten, die Kursplätze blockieren, weil sie nicht erscheinen. Die Kurse seien aber oft nicht voll, weil es zu wenige freiwillige Teilnehmer gibt. Wie gut kommen wir eigentlich miteinander klar? Da sind viele Menschen skeptisch. Mehr als 2/3 bewerten das soziale Miteinander in Deutschland sogar als schlecht. Das zeigt eine aktuelle Forsa-Umfrage für die Krankenkasse DAK Gesundheit.
2: Fast 70% der Befragten haben den Zusammenhalt und das Zusammenleben in der Gesellschaft mit schlecht oder sehr schlecht bezeichnet. Ein Plus von 6 Prozentpunkten im Vergleich zum Vorjahr. Viele beklagen vor allem mehr Beleidigungen, Respektlosigkeit und Aggressivität. Besonders im öffentlichen Raum und in sozialen Netzwerken. 98% glauben, dass ein besseres soziales Miteinander die Gesundheit fördert. Mehr als die Hälfte engagiert sich bereits dafür, etwa durch Nachbarschaftshilfe oder Ehrenamt. David Riemer, Antenne Thüringen, Nachrichtenredaktion.
3: Das Wetter auf Antenne Thüringen und da sind heute wahrscheinlich Sonnenbrille und Sonnencreme die besten Ausstattungen für den Tag. Warm und trocken, 25 bis 28 Grad maximal. Dazu Sonne ohne Ende und kein Wölkchen am Himmel, zumindest nicht bis heute Abend. Da ziehen dann ein paar Schleierwolken rein und kommen danach, dann bleiben die auch erstmal da. Es wird heute Nacht allerdings angenehm zum Durchlüften, einstellig 12 bis 7 Grad. Morgen zum Sonntag dann wieder warm, 25 bis 28 Grad maximal, also nochmal ähnlich wie heute, allerdings mit mehr Wolken und abends sind dann morgen auch Schauer möglich.
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3: 9:04, hier ist Antenne Thüringen, der schnellste Verkehrsservice mit der B92 Gera-Plauen. Zwischen Elsterberg und dem Abzweig nach Kunstdorf in beiden Richtungen vollgesperrt hier nach einem Unfall. Und geblitzt wird in Jena in der Karl-Liebknecht-Straße in beide Richtungen. Habt ihr noch mehr gesehen? Eine Nummer für alles. Ihr wisst Bescheid. Das ist die 0800 3x5 2550. Dankeschön fürs Melden und euch allen eine gute Fahrt.

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1: Schönen guten Morgen um kurz nach neun und man merkt jetzt schon richtig, was das für ein sommerlicher Tag heute wird. Aus diesem Grund schickt doch gerne mal eine WhatsApp rüber, wie ihr den Tag heute so verbringt. Also was macht ihr denn heute so? Vielleicht einen Ausflug, ganz entspannt chillen, Familienfeier, sind noch viele Jugendweihen, Konfirmationen dieses Wochenende. Sagt gerne Bescheid an der 0800 3x die 52550. Das ist die Nummer zu uns. Und zum Thema Chillen, finde ich, da passt der Song hier wirklich perfekt. Das ist der neue von Kygo. Der klingt auch richtig nach Sommer und nach Wärme. Perfekt für dieses Wochenende. Hier ist Save My Life.

0: und zusammen einfach ein gutes Wochenende haben. Shibusi auf Antenne Thüringen. So, und damit sind wir auch schon genau beim Thema. Rosalie aus Saalfeld, die schickt Grüße an ihren Neffen Elias. Der hat nämlich heute Jugendweihe. Wir schicken die Grüße hinterher. Ja, und auch Konfirmationen sind ja ganz, ganz viele dieses Wochenende. Dazu das traumhafte Wetter. Also wirklich eigentlich kein Grund, die Mundwinkel irgendwie hängen zu lassen. Morgen ist außerdem auch noch Weltlachtag. Also wirklich die perfekte Gelegenheit, mal über das ganze Thema Lachen zu sprechen. Weil es heißt ja auch so schön, Lachen ist gesund. David Frank aus der Antenne Thüringen Redaktion. Was ist denn da dran?
1: Absolut. Lachen lockert die Muskeln, pumpt Sauerstoff in unseren Körper und flutet uns mit Glückshormonen, während das Stresshormon Cortisol sinkt. Und das Beste, man kann das Gehirn sogar austricksen. Schon wer die Mundwinkel nur für ein paar Minuten künstlich hochzieht, signalisiert dem Körper, wir sind happy. Also egal ob echt oder geübt, Lachen lohnt sich.
0: Ja, und ich glaube, es gibt ja auch niemanden, der nicht gerne lacht, ne? Aber wo kommt das denn eigentlich her mit dem Lachen? Warum lachen wir überhaupt?
1: Lachen ist viel mehr als nur Haha. Es ist ein uraltes soziales Signal, das vor der Sprache da war und uns sagt, alles ist sicher, wir gehören zusammen. Und wir Menschen sind da gar nicht mal so exklusiv. Auch im Tierreich wird gekichert. Forscher haben entdeckt, dass Ratten im Ultraschallbereich lachen, wenn man sie kitzelt. Und auch Affen lachen zum Beispiel beim Spielen. Aber mal ehrlich, wir Erwachsene sind im Vergleich zu Kindern echte Lachmuffel. Ein Kind kichert im Schnitt schätzungsweise bis zu 50 Mal am Tag. Wir Erwachsene bringen es gerade mal auf ungefähr 15 Lacher.
0: 15 Mal? Also da haben wir wirklich noch ein bisschen Nachholbedarf, ne? Aber das Gute ist, Lachen kostet ja nichts. Also habt ein schönes Wochenende zusammen, eine gute Zeit, lacht ein bisschen miteinander, ob mit Freunden, mit der Family oder mit den Kollegen.

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0: Die ganz neue Nummer von BTS, Swim, hier auf Antenne Thüringen. Louis Capaldi, der macht gleich weiter. 9.23 Uhr haben wir es. Einfach die beste Musik. Forget Me gibt's gleich für euch. Und sie wird wahrscheinlich jetzt erstmal eine schöne, entspannte Runde Gassi gehen mit ihrer Hündin Marley. Das ist Leonie. Don't worry. Gleich hier bei uns auf Antenne Thüringen. Schön, dass ihr mit dabei seid.
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9.30 Uhr am Samstag, im 2. Mai 2026. Breaking News, Leute, Timmy ist frei. Der Wal ist aus der Barke geschwommen und ist jetzt unterwegs irgendwo in der Nordsee oder im Atlantik. Mehr dazu gleich um 10 in den Antenne Thüringer Nachrichten. Hat ja nun auch wirklich lange genug gedauert die letzten Wochen. So, jetzt gucken wir mal aufs Wetter hier bei uns in Thüringen. 18 Grad meldet Erfurt zum Beispiel, Jena 16 Grad und Meiningen 15 Grad, noch ein bisschen kühler. Das wird heute noch richtig, richtig schön. Bis 28 Grad maximal kann es hochgehen. Also die Meteorologen haben nochmal nach oben korrigiert heute. Richtig sommerlich warm, den ganzen Tag mit ganz viel Sonne. Nur heute Abend können ein paar Schleierwolken die Sicht auf die Sonne und auf den blauen Himmel versperren. Kommende Nacht gut zum Durchlüften, 7 bis 12 Grad und morgen dann nochmal so schön warm wie heute, 23 bis 28 Grad maximal. Dazu allerdings mehr Wolken und vielleicht morgen Nachmittag auch der ein oder andere Schauer. Die Natur würde sich freuen. 9.31 Uhr ganz genau. Antenne Thüringen, der schnellste Verkehrsservice mit der A72 Richtung Chemnitz. Zwischen Zwickau West und Zwickau Ost. Achtung, hier ein kaputtes Auto in der Baustelle und Personen auf der Fahrbahn. Und dann gerade noch neu reingekommen, die A38 Richtung Leipzig zwischen der Raststätte Rhonetal Süd und Eisleben. Hier steht ein kaputter LKW auf der rechten Spur und auf dem Standstreifen deswegen hier die rechte Spur gesperrt. Geblitzt wird in Jena, in der Karl-Liebknecht-Straße in beide Richtungen. Und wenn ihr noch mehr gesehen habt, dann sagt uns gern eine Nummer für alles. WhatsApp, Verkehr und mehr, das ist die 0800 3x5 2550. Dankeschön schon mal fürs Melden und allen unterwegs eine gute und vor allen Dingen sichere Fahrt.

0: Das wird heute so Wetter. Da öffnen wir bitte mal eine kleine Dose Mitleid für alle, die in so einem Maskottchenkostüm stecken müssen. Das macht wirklich keinen Spaß. Bei 25 Grad und praller Sonne, warm, stickig. Aber gut, ne? Wer A sagt, muss auch B sagen.
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Team Imagine Dragons auf Antenne Thüringen, 9.51 Uhr haben wir es. Und was hat uns dieses Tier an Nerven gekostet? Die einen haben mitgefiebert, die anderen dachten sich nur, wenn wir mal in andere Dinge so viel Energie stecken würden. Buckelball Timmy soll sich nördlich von Dänemark ins offene Meer verabschiedet haben. Er ist wohl aus dieser Transportbarke rausgeschwommen, hat noch eine große Fontäne geblasen und ist dann abgetaucht. Mal sehen, wie lange wir jetzt nichts von ihm hören. Er kommt ja offensichtlich sehr gerne zurück. Also, Buckelwald Timmy ist frei. Mehr dazu auch gleich in den Antenne Thüringen Nachrichten um 10 mit Chris.

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13: Guten Tag. Buckelwal Timmy ist in der Nordsee freigesetzt worden. Das berichtet der Livestream-Anbieter News 5 und beruft sich dabei auf Teammitglieder der privaten Rettungsinitiative. Der Wal sei gegen 9 Uhr nicht mehr im Lastkahn gewesen, sagte ein Teammitglied. Wochenlang hatte der Buckelwal in der Ostsee gestrandet gelegen. Erst vor Timmendorfer Strand und dann vor der Ostseeinsel Pöhl. Die Spannungen zwischen den USA und Deutschland verschärfen sich weiter. Nach dem Streit zwischen US-Präsident Donald Trump und Bundeskanzler Friedrich Merz kündigen die USA jetzt einen Teilabzug von Soldaten aus Deutschland an. Gut 5000 US-Soldaten sollen in den kommenden Monaten verlegt werden. Offiziell spricht die US-Regierung von einer Überprüfung der Truppenpräsenz in Europa.
14: Für Deutschland hätte das zunächst keine direkten Folgen für die Sicherheit, aber politisch ist das ein deutliches Signal. Die USA könnten ihre Rolle in Europa zurückfahren. Gleichzeitig treffen solche Entscheidungen auch die Regionen vor Ort.

0: unter anderem auch Verstöße gegen das Verwenden verfassungsfeindlicher Symbole festgestellt. In Erfurt gab es zum 1. Mai gleich mehrere Veranstaltungen. Hier ist aber alles ruhig geblieben, so die Polizei.
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2: Kein Volley und kein Handball heute und Fußball mit RWE auch erst morgen in Zwickau. Die Rollstuhlbasketballer aber der Thuringia Bulls, die vertreten in Madrid ganz Thüringen beim Champions Cup und die Basketballer von Science City Jena ganz Thüringen in der BBL. Und die freuen sich heute aufs vorletzte Auswärtsspiel. Nach dem Heimsieg gegen die Frankfurt Skyliners am Mittwoch geht's heute zu den Rostock Seawolves. Das wird nicht viel einfacher fürs Team von Neutrainer Mike Taylor, aber die Rostocker sind 12. und Jena 16. Also da ist durchaus was drin. Donnerstag folgt dann noch das Heimspiel gegen Heidelberg, ehe es nächsten Sonntag zu Alba Berlin geht.
3: Das Wetter auf Antenne Thüringen und beim ersten Mal in der Saison, da fühlt sich die Wärme doch irgendwie noch krasser an. 25 bis 28 Grad kriegen wir heute maximal dazu. Ganz, ganz viel Sonne und kein Wölkchen am Himmel, den ganzen Tag blauer Himmel. Also richtig schönes sommerliches Wetter heute am 2. Mai. Heute Abend ziehen dann ein paar Schleierwolken rein, aber die haben keinen Regen mit dabei. In der Nacht Temperaturen zwischen 12 und 7 Grad, also auch da ziemlich angenehm. Vielleicht das erste Mal dieses Jahr mit offenem Fenster schlafen möglich. Morgen dann nochmal warm, 25 bis 28 Grad, allerdings morgen dann mit mehr Wolken und zum Nachmittag auch mit dem ein oder anderen Schauer.
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3: 4:04, hier ist Antenne Thüringen, der schnellste Verkehrsservice mit der A4 Richtung Frankfurt. Zwischen Friedewald und Bad Hersfeld, Achtung, hier liegen Gegenstände auf der Fahrbahn und zwar liegen dort mehrere Spanngurte rum. Bitte unbedingt vorsichtig machen hier zwischen Friedewald und Bad Hersfeld. Geblitzt wird immer noch in Jena in der Karl-Liebknecht-Straße in beide Richtungen. Das ist ein Panzerblitzer, der da steht. Und wenn ihr noch mehr gesehen habt, dann sagt es uns gern. Eine Nummer für alles, WhatsApp, Verkehr und mehr, 0800 3x5 2550. Dankeschön fürs Durchgeben schon mal und euch allen eine gute Fahrt.
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3: Hallo zusammen, schönen Samstagvormittag hier und der Planet, der drückt jetzt schon nicht mehr lange, dann ist es draußen wärmer als drinnen. Schön, dass ihr mit dabei seid. Einfach die beste Musik gibt's hier für euer langes Wochenende. Jetzt mit der Frau, die es gerade so, so sehr genießt, einfach Mama zu werden. Ausdis aus Island. Sie lebt mit ihrem Partner in Berlin und die beiden, die freuen sich wie Bolle auf ihr erstes Kind. Aber von wegen ausruhen und irgendwie Füße hochlegen. Ausdis steht weiter im Studio, sie dreht Musikvideos, weil sie einfach beides liebt. Mama werden und Musik machen. Hier ist Ausdis auf Antenne Thüringen mit Electrified. Schönes Wochenende euch.

0: Michael Schulte auf Antenne Thüringen. 10.15 Uhr. Aktuell ist er ja auf Tour an ganz besonderen Orten, Michael Schulte. Und da war er im April schon zweimal hier bei uns in Thüringen. Letzte Woche in der Alten Oper in Erfurt, da haben wir ihn zum Interview getroffen. Und natürlich war er auch zum Tourauftakt hier bei uns in Thüringen. Da war er 500 Meter unter der Erde im Erlebnisbergwerk in Merkas. Da hat er seine Tour eröffnet, diese Tour an besonderen Orten. Und Schiss hatte er dabei nicht.
1: Nee, irgendwie nicht so. Also wir hatten ein, zwei bei uns schon auch in Band und Crew, die waren auch vorher so ein bisschen nervös. Ob das jetzt so entspannt ist für die, aber die waren eigentlich am Ende des Tages, spätestens wenn du dann bei der Bühne bist, dann wirkt das halt wie so eine normale Bühne, natürlich irgendwie von den Felsen umringt, aber da kann man das auch gut ausblenden. Für mich war das kein Problem. Ich glaube aber, also meine Frau zum Beispiel hat gesagt, sie würde da nicht gerne runter wollen. Ich fand's wirklich absolut geil, ja. Geile Akustik auch, natürlich super hallig, so, das war toll.
0: Ja, muss man sich mal überlegen, ne? Die ganzen Instrumente, alles, das muss ja erstmal zu der Bühne, 500 Meter runter und dann auch noch mit den LKWs zur Bühne gefahren werden, also großer Aufwand, aber lohnt sich für die Akustik da unten. Michael Schulte hat's gefallen und er kommt sehr, sehr gerne zu uns nach Thüringen. Das freut uns sehr. Und bei ihr, die jetzt kommt, hoffen wir auch, dass sie irgendwann mal nach Thüringen kommt. Man wird ja wohl noch träumen dürfen. Hier ist Taylor Swift auf Antenne Thüringen. Die weiß gar nicht, was sie hier bei uns verpasst.

0: Antenne Thüringen hier. Um 10.22 Uhr. Schön, dass ihr mit dabei seid am Samstagvormittag. Gleich der Rick and Bone Man hier bei uns mit Skin und der Mann, der sich letztens die Haare abrasieren musste wegen einer Gürtelrose, der arme ey. Ed Sheeran, ihm geht's Gott sei Dank mittlerweile besser und er sagt, Mensch, so mit kurzen Haaren gefalle ich mir eigentlich richtig gut. Also, hat eine neue Frise, Ed Sheeran und Azizam gibt's gleich für euch hier bei uns auf Antenne Thüringen.
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0: Ed Sheeran auf Antenne Thüringen. Jetzt haben wir es 10:30. Hier sind die Veranstaltungstipps für eure Region.
1: Für Mittelthüringen, Elke Schröder.
2: Langes Wochenende und es steckt immer noch voller Möglichkeiten, auch wenn schon der Feiertag vorbei ist. Ton, Töne und gutes Essen und jede Menge Sachen, die man sofort mitnehmen möchte. Es ist Töpfermarkt mit Musik in Ilmenau, heute und morgen. Treffpunkt für Keramik aus ganz Deutschland und Europa, mehr als 50 Handmacher. Dazu gibt's, habe ich schon gesagt, Live-Musik mit Töpfern für große und kleine und geöffnet ist an beiden Tagen von 10 bis 18 Uhr. Und wenn schon Ilmenau, dann noch ein Abstecher zum Haus am See. Der See ist zwar gerade im Moment nicht ganz so voll, aber macht nichts, ist trotzdem Kurzurlaub. Fernost-Feeling im Egerpark Erfurt. Am 3. Mai, also morgen, wird der japanische Garten zum Fest mit Musik, Trommeln, Kampfkunst, Tanz, Origami, Bonsai und was einem noch dazu einfällt. Egerpark Erfurt, morgen Sonntag. Eisenbahn zum Anfassen gibt's im historischen Lokschuppen in Großheringen. Von 10 bis 19 Uhr läuft nämlich da das Frühlingsfest mit alten Lokomotiven, Führerstandsmitfahrten, Modellbahn und Familienprogramm. Ein schöner Ausflug wirklich für Bahnfans und alle, die einfach mal was anderes sehen wollen oder anderes machen wollen. Frühlingsfest im Zoopark Erfurt, Gartenmarkt auf der Niederburg in Kranichfeld. Ihr merkt es schon, das ist viel und ihr könnt es ganz entspannt nachlesen bei uns im Web und in der App. Oder mit dem Hashtag Wochenende über unsere WhatsApp 0800 3x die 5 2550. Hashtag Wochenende. Schönes Wochenende.
0: Und hier kommt das Wetter für dieses schöne Wochenende. Da haben wir zuerst die 20 Grad geknackt in Eisenach, in Gotha, in Saalfeld sind wir schon über die 20 Grad Marke drüber. Dazu in ganz Thüringen wirklich strahlender Sonnenschein und richtig warmes sommerliches Wetter heute. Zum Teil 23 bis 28 Grad maximal. Kein Wölkchen am Himmel, zumindest heute Nachmittag nicht. Heute Abend, da kommen dann ein paar Schleierwolken rein. Aber alles ungefährlich, da ist nichts an Regen mit dabei. Der kommt dann eventuell erst morgen. Morgen am Sonntag nochmal warm, wieder maximal 23 bis 26 Grad. Allerdings morgen ein paar mehr Wolken, wie gesagt, am Start. Und die haben morgen Nachmittag den ein oder anderen Schauer mit dabei. 10.33 Uhr, hier ist Antenne Thüringen, der schnellste Verkehrsservice. Und da gucken wir zuerst auf die A4 Richtung Frankfurt. Zwischen Friedewald und Bad Hersfeld, Achtung, hier liegen immer noch mehrere Spanngurte auf der Fahrbahn, auf allen Spuren. Bitte unbedingt vorsichtig machen. Dann Meldung von der A72, Chemnitz Richtung Leipzig zwischen Hartmannsdorf und Niederfrohna, kaputtes Auto. Und auf der B4 zwischen Henschleben und dem Abzweig nach Schwerstedt, Achtung, Fahrzeugteile auf der Fahrbahn. Geblitzt wird in Jena in der Karl-Liebknecht-Straße in beiden Richtungen. Und wenn ihr noch was ergänzen könnt, dann ruft gerne an oder schreibt uns zu WhatsApp an die 0800 3x die 5 2550. Eine Nummer für alles hier bei Antenne Thüringen. Wir sagen Dankeschön fürs Melden und wünschen eine gute Fahrt.
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0: Hallo zusammen.
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0: The One I Love von R.E.M. hier auf Antenne Thüringen um 10.40 Uhr ganz genau. Und wenn ein Song nach Sonnenbrille klingt und nach Sonnencreme duftet, dann ist es der hier aktuell. Das ist Black Friday. Tom Odell und Lost Frequencies, Pretty Like the Sun. Und ist die Sonne nicht schön heute an diesem wunderschönen sommerlichen Samstag? Auf das euer Wochenende genauso entspannt ist wie dieser Song. Hier sind Tom Odell und Lost Frequencies auf Antenne Thüringen.
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0: Bruno Mars auf Antenne Thüringen. Yeah. 10.52 Uhr haben wir's. Ja, und Tiere, die haben ja irgendwie wirklich eine magische Wirkung auf uns Menschen. Ganz aktuelles Beispiel, der Wal Timmy, heute Vormittag freigelassen. Hat ja jeder wirklich eine Meinung dazu, ne? Auch wenn es bei Timmy vielleicht eine gespaltene Meinung ist. Bei Vorlesehund Bruno aus Triptis, da ist das ganz anders. Da sind sich nämlich alle einig. Das ist ein richtiger Süßi und der hat auch eine ganz wichtige Aufgabe. Ist ein Berner Sennenhund, also Hundeblick kann der wirklich gut, so richtig dunkel mit so einem weißen Gesicht. Und allein die Anwesenheit von ihm reduziert ja Stress. Ist ja nachgewiesen bei Menschen, dass das bei Hunden so geht. Und genauso geht es auch den Schülern in der Stadtbibliothek in Triptis im Saale-Orla Kreis. Denn die Kids üben hier mit Sarah Walter und ihrem Bruno eben das Lesen. Thüringen-Reporter Andreas Heidenreich, der ist nach Triptis gedüst und hat sich zu Sarah und ihrem Bruno mal in diese Vorlesestunde gesetzt. Eine wirklich ganz, ganz entspannte Atmosphäre, nicht nur für die Zuhörer.
1: Vor allen Dingen Kinder, die Schwierigkeiten haben beim Lesen, die Angst haben vorm Lesen. Deswegen sind wir immer einmal im Monat in der Bibliothek, haben 3 Plätze zur Verfügung, immer so um die 20 Minuten. Und die Kinder können sich anmelden und können dem Bruno vorlesen.
2: Wo sind denn die Fortschritte?
1: Ein Vorlesekind, was ich jetzt vor Augen habe, der ist das erste Mal gekommen und hat sich komplett verweigert und hat die Arme verschränkt und hat gesagt, also er liest hier überhaupt nichts, kein einziges Wort. Mittlerweile ist es wirklich so, dass er seitenweise liest. Wir haben dann immer jedes Wort belohnt für den Bruno. Dann haben wir irgendwann angefangen, jeden Satz zu belohnen und dann sind wir irgendwann auf Seiten umgestiegen, weil es wirklich sonst so wäre, dass der Bruno am Ende einfach zu viele Leckerchen kriegen würde.
2: Finn wird heute unserem Bruno vorlesen. Was hast du denn heute für ein Buch mitgenommen?
3: Minecraft Zombie bist der Arzt kommt.
2: Oh mein Gott, Zombies. Findest du das gut?
3: Ja.
2: Und wie ist das so? Ich meine, hört Bruno dir auch zu?
3: Ja.
2: Und was hat das mit dir so ein bisschen gemacht, wenn du immer jetzt vorliest in der Bibliothek?
3: In der 2. Klasse hatte ich eine Lese-Schreibschwäche und seitdem, dass ich mit der Sarah und mit dem Bruno vorlese, da hat sich mein Lesen verbessert.
0: Ist das nicht toll, oder? Kein Ningeln, kein Auslachen, wenn mal jemand falsch gelesen hat. Der Bruno, der hört einfach zu und die Erfolge, die sprechen für sich. Vermutlich die süßeste Geschichte der Woche, gerade hier gehört auf Antenne Thüringen.

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9: Es ist genau 11 Uhr.
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10: Guten Tag. Gute Nachrichten vom Rettungseinsatz rund um Buckelwal Timmy. Der Buckelwal ist wieder frei und jetzt in der Nordsee unterwegs. Das teilte das Team der Privatinitiative mit. Der Wal sei gegen 9 Uhr nicht mehr im Lastkahn gewesen, sagte ein Teammitglied.
11: Gibt es nach Wochen des Bangens ein Happy End für den Buckelwal? Mehrere Male ist er in den letzten Wochen vor deutschen Küsten gestrandet. Zuletzt hatte das rund 12 Meter lange Tier 4 Wochen vor der Insel Pöhl bei Wismar gelegen. Gegen den Rat vieler Wissenschaftler und Tierschutzorganisationen hat eine private Initiative seit Mitte April versucht, den Wal zu bergen, um ihn lebend in die Nordsee oder den Atlantik zu bringen. Nun ist er in Freiheit, offen ist allerdings, ob der Wal überlebt. David Riemer, Antenne Thüringen, Nachrichtenredaktion.
10: Aus Deutschland sollen einige Soldaten der USA abziehen. Die US-Regierung hat einen Teilabzug der Truppen angekündigt. Rund 5000 US-amerikanische Soldaten sollen in den nächsten 6 bis 12 Monaten verlegt werden. Der offizielle Grund: eine Prüfung der Truppenpräsenz in Europa.
12: Eine schmerzhafte Nachricht für Deutschland. Die US-Truppen sind geschätzt als Sicherheitsfaktor, als Wirtschaftsfaktor, aber auch in den Gemeinden vor Ort, als Nachbarn und im Sportverein. Rund 39.000 US-Soldaten sind aktuell im Land. Der Truppenabzug zeigt auch, wie dramatisch sich die Beziehungen zwischen Kanzler Merz und Präsident Trump verschlechtert haben, und das in nur einer Woche. Montag hatte Merz den Präsidenten für seinen Krieg im Iran scharf kritisiert. Trump ätzte zurück und lässt jetzt Taten folgen. Jan-Christoph Freibert, Washington.
10: Zum 1. Mai gestern waren in Thüringen viele Polizisten im Einsatz. Besonders viel zu tun hatten die Beamten in Gera. Da hat laut Polizei eine Versammlung von Rechten mit 200 Menschen stattgefunden. An einem Gegenprotest haben sich gut 400 Menschen beteiligt. Im Zuge der Gegendemo ist es zu einer Sitzblockade gekommen. Die hat die Polizei aufgelöst. Rund um die Versammlungen in Gera hat die Polizei unter

0: unterschiedlicher Symbole festgestellt. In Erfurt gab es zum 1. Mai gleich mehrere Veranstaltungen. Hier ist aber alles ruhig geblieben, so die Polizei.
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0: In der Regionalliga Nordost ist heute der FC Carl Zeiss Jena im Einsatz. Der BFC Dynamo aus Berlin kommt heute ins Ernst-Abbe-Sportfeld. Der FCC muss die Enttäuschung vom letzten Wochenende verkraften. Da gab es eine deutliche 1:4 Niederlage bei der zweiten Mannschaft des 1. FC Magdeburg. Deshalb hat Carl Zeiss Jena kaum noch Chancen, in die dritte Liga aufzusteigen. Unter der Woche hat FCC-Trainer Volkan Uluc zudem bestätigt, dass er den Verein wohl verlassen wird. Ende Juni endet sein Vertrag, außer Jena schafft doch noch den Aufstieg. Das Spiel gegen den BFC Dynamo beginnt heute um 14 Uhr. Erst morgen spielen dann mit Rot-Weiß Erfurt und dem ZFC Meuselwitz die beiden anderen Vereine aus Thüringen in der Regionalliga Nordost.
2: Das Wetter hier auf Antenne Thüringen am sonnigen Samstag, das ist fast schon mehr als T-Shirt-Wetter heute bei maximal 25 bis 28 Grad, also wirklich sommerliche Temperaturen heute und das Ganze komplett ohne Wolken, zumindest bis heute Abend. Da ziehen dann die ein oder anderen Schleierwolken rein, aber die sind wirklich nur Deko, haben keinen Regen mit dabei. Regen könnte, wenn überhaupt, dann erst morgen wieder kommen. Da sind ein paar mehr Wolken mit am Start, allerdings bleibt es weiterhin warm, maximal 26 bis 28 Grad morgen und wenn dann überhaupt Richtung Abend und Nachmittag ein paar einzelne Regenschauer mit dabei.
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2: 11:04, hier ist Antenne Thüringen, der schnellste Verkehrsservice. Das können wir schnell machen, wir haben keine Meldung und nur ein Blitzer, der steht in Jena nach wie vor in der Karl-Liebknecht-Straße in beiden Richtungen. Habt ihr noch mehr gesehen? Na dann gerne her damit. Eine Nummer für alles, WhatsApp, Verkehr und mehr, 0800 3x5 2550. Dankeschön fürs Durchgeben und allen unterwegs eine sichere Fahrt.
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2: Hallo zusammen und einen schönen Samstag. Genießt das schöne Wetter hoffentlich und auch wenn ihr auf Arbeit ran müsst. Wir denken an euch und bringen euch hoffentlich mit der besten Musik gut durch den Tag und in den hoffentlich zeitnahen Feierabend gleich mit Sophie Alice Baxter. Und wir genießen zusammen das schöne Wetter mit Kamrat. Hug Yourself, jetzt hier für euch auf Antenne Thüringen. Habt alle ein schönes Wochenende.

0: schönen Samstagvormittag. Rita Ora ist das. Gleich schon wieder Zeit fürs Mittagessen. 11.20 Uhr haben wir es schon wieder. Schön erstmal dann das Feinkostgewölbe pflegen. Ne? 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

0: werde am Wochenende bei diesem wunderschönen Wetter mit meinen Kindern in unseren Garten fahren und dort schöne Pflänzchen pflanzen.
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0: Schönen guten Morgen, beziehungsweise schönen Samstagvormittag. 11.31 Uhr haben wir es schon und wir gucken jetzt mal, was im Sport so los ist. Hier ist Kim.
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2: Ja, nur noch 3 Spieltage und dann ist die Saison in der Fußball-Regionalliga schon wieder vorbei. Ja. Erst morgen spielt Rot-Weiß Erfurt beim FSV Zwickau. Fakt ist, das waren immer heiß umkämpfte Partien. Heute bereits könnte eventuell der BFC noch mal so ein wenig das Zünglein an der Waage sein. Zum einen, wenn der BFC Preußen bei Lok Leipzig gewinnen sollte. Und zum anderen, wenn natürlich auch gleichzeitig der BFC Dynamo beim FC Karlsruher Jena verlieren sollte. Nur dann würde es noch mal ein wenig spannender werden. Und falls das passiert, würde dann er eventuell auch Trainer Volkan Uluç Trainer bleiben oder wie jetzt?
3: Und wenn Leipzig was liegen lassen sollte, müssen wir natürlich auch da wirklich als Leistungssportler voll da sein. Und darauf geht die Konzentration und alles andere sind Sachen, die ich ehrlich mit euch bespreche, mit dem Verein bespreche. Und wir haben da wirklich ein absolut respektvolles Miteinander.
2: Der Anstoß ist überall 14 Uhr.
0: Das Wetter auf Antenne Thüringen und Sport bei bis zu 28 Grad, das könnte schweißtreibend werden heute Nachmittag. Es wird wirklich warm, 25 bis 28 Grad maximal heute und dazu Sonne ohne Ende den ganzen Nachmittag. Zum Beispiel Schleierwölkchen, die kommen dann erst am Abend mit dazu. In der Nacht Temperaturen zwischen 12 und 7 Grad, also doch recht mild und angenehm. Morgen dann nochmal richtig warm, bis 28 geht's wieder hoch. Dazu allerdings mehr Wolken als heute und am Nachmittag auch vielleicht der ein oder andere Regenschauer. 11.33 Uhr ist Antenne Thüringen der schnellste Verkehrsservice mit einer Meldung. Betrifft die A72 Richtung Hof zwischen Hof Nord und dem Dreieck Bayerisches Vogtland. Achtung, hier liegt ein Eimer, ein Plastikeimer auf der Fahrbahn. Geblitzt wird auf der B85 in Dasdorf Richtung Weimar und der Marcel hat noch einen gesehen.
4: Und zwar in Sauerorts Eingang aus Richtung Martin-Roter in Tempo-50-Zone, da wird gelasert.
0: Dankeschön, Marcel, auf jeden Fall auch fürs Melden, also Plauer aus Richtung Martin-Roter haben wir auch mit aufgenommen. Und habt ihr noch mehr gesehen? Eine Nummer für alles, WhatsApp-Verkehr und mehr, das ist die 0800 3x5 2550. Dankeschön fürs Durchgeben, so wie unter anderem auch der Marcel. Wir wünschen euch allen eine gute und vor allen Dingen sichere Fahrt.

0: 11.42 Uhr. Brian Adams hier auf Antenne Thüringen. Schön, dass ihr mit dabei seid. Am Samstagvormittag der größte Crosslauf Europas mit über 15.000 Läufern. Der findet genau heute in einer Woche statt, hier bei uns in Thüringen. Es ist natürlich der Rennsteiglauf von Eisenach, von Neuhaus, von Oberhof ins schönste Ziel der Welt, nach Schmiedefeld. Ja, und heute, da läuft schon sowas wie das kleine Trainingscamp dafür in Oberhof. Mittendrin nicht nur Biathlet Philipp Horn mit seiner Frau Antonia, sondern auch unsere Madeleine Rausch. Madeleine, was ist da los bei euch in Oberhof?
1: Ziel, und wir haben auch schon das Rennsteiglied gesungen. Es gehört dazu hier in Oberhof. Und es sind jetzt gerade so über 100 Sportlerinnen und Sportler im Kreis gerannt. Das große Warm-up für den Rennsteiglauf, der ist ja nächstes Wochenende. Und ihr könnt aber alle noch vorbeikommen, denn es ist noch nicht vorbei, sondern jetzt wird Bratwurst gegessen. Und zwar zum guten Zweck. Die kostet übrigens nur 2 Euro.
0: Oh.
1: Und ihr unterstützt noch den Thüringer Wintersport. Also wir haben hier bestes Wetter, Sonnenschein, geht so ein kleines Lüftchen, aber das ist echt der Hammer. Wer noch Zeit hat, kommt vorbei nach Oberhof. Wir freuen uns.
0: Dankeschön, Madeleine. Also Rennsteiglauf Generalprobe sozusagen heute in Oberhof mit Grill-Challenge nachher zwischen Philipp und Antonia Horn. Und 2 Euro für eine Bratwurst, das ist ja echt unschlagbar. Und was geht euch so bei euch in der Region? Antennethüringen.de, da checkt ihr gerne mal, welche Veranstaltungen auch bei euch um die Ecke sind. Oder ihr schickt uns einfach eine WhatsApp mit Hashtag Wochenende an die 0800 3x5 2550. Und dann kriegt ihr direkt alle Tipps sofort aufs Handy. Schönes Wochenende.
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0: Juli mit Dieses Leben hier auf Antenne Thüringen. Schönen Samstagmittag. Es ist jetzt 12 Uhr.
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2: Guten Tag. Buckelwal Timmy ist in der Nordsee freigelassen worden. Das hat ein Mitglied der privaten Rettungsmission bestätigt. Gegen 9 Uhr sei der Wal nicht mehr im Lastkahn gewesen. Der Konvoi hat sich am Morgen nördlich von Dänemark im Skagerrak befunden. Vor der Freilassung soll noch ein GPS-Sender an dem Wal angebracht worden sein. Dadurch soll der künftige Standort des Wals überprüft werden. Als gerettet gilt Timmy jetzt aber noch nicht, denn nach Ansicht von Walforschern sei unklar, ob der Wal nach der langen Liegezeit normal schwimmen kann. Timmy hatte mehrere Wochen in der Ostsee gelegen, erst vor Timmendorfer Strand und dann vor der Insel Pöhl. Die Spannungen zwischen den USA und Deutschland verschärfen sich weiter. Nach dem Streit zwischen US-Präsident Trump und Bundeskanzler Friedrich Merz kündigen die USA jetzt einen Teilabzug von Soldaten aus Deutschland an. Gut 5000 US-Soldaten sollen in den kommenden Monaten verlegt werden. Offiziell spricht die US-Regierung von einer Überprüfung der Truppenpräsenz in Europa.
3: Für Deutschland hätte das zunächst keine direkten Folgen für die Sicherheit. Aber politisch ist das ein deutliches Signal. Die USA könnten ihre Rolle in Europa zurückfahren. Gleichzeitig treffen solche Entscheidungen auch die Regionen vor Ort. Denn US-Stützpunkte sind wichtige Arbeitgeber und bringen viel Geld in die Umgebung. Ob der Teilabzug wirklich kommt, ist allerdings noch offen. Es gibt Hürden im US-Kongress und die Regierung könnte die Ankündigung auch als Druckmittel einsetzen. Zoe Tassovali, Antenne Thüringen Nachrichtenredaktion.
2: Wie gut kommen wir eigentlich miteinander klar? Da sind viele Menschen skeptisch. Mehr als 2/3 bewerten das soziale Miteinander in Deutschland sogar als schlecht. Das zeigt eine aktuelle Forsa-Umfrage für die Krankenkasse DAK Gesundheit.
4: Fast 70% der Befragten haben den Zusammenhalt und das Zusammenleben in der Gesellschaft mit schlecht oder sehr schlecht bezeichnet. Ein Plus von 6 Prozentpunkten im Vergleich zum Vorjahr. Viele beklagen vor allem mehr Beleidigungen, Respektlosigkeit und Aggressivität, besonders im öffentlichen Raum und den sozialen Netzwerken. 98% glauben, dass ein besseres soziales Miteinander die Gesundheit fördert. Mehr als die Hälfte engagiert sich bereits dafür, etwa durch Nachbarschaftshilfe oder Ehrenamt. David Riemer, Antenne Thüringen, Nachrichtenredaktion.

0: Enttäuschung vom letzten Wochenende verkraften. Da gab es eine deutliche 1:4 Niederlage bei der zweiten Mannschaft des 1. FC Magdeburg. Deshalb hat Carl Zeiss Jena kaum noch Chancen, in die dritte Liga aufzusteigen. Das Spiel gegen den BFC Dynamo beginnt heute um 14 Uhr.
1: Das Wetter, und da wird so langsam drückend draußen. Die Temperaturen gehen hoch auf die Höchstwerte heute. 25 bis 28 Grad maximal, dazu ganz viel Sonne. Also wenn das Auto in der Sonne steht, dann ist da schon durchaus Sauna drin und die Oberschenkel kleben endlich wieder am Sitz. Wie lange haben wir drauf gewartet? Heute Nacht gehen die Temperaturen dann Gott sei Dank wieder runter auf angenehme Werte, also durchlüften. Gut möglich heute Nacht bei 7 bis 12 Grad und auch morgen am Sonntag nochmal angenehm warm. Sommerlich bis 26, 28 Grad, allerdings ein paar mehr Wolken mit dabei und nachmittags vielleicht auch der ein oder andere Schauer.
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1: 4 Minuten nach um 1, Antenne Thüringen, der schnellste Verkehrsservice. Und da haben wir keine Meldungen, nur 3 Blitzer mittlerweile. Die Gabi hat noch einen gemeldet, und zwar in Gera in der Siemensstraße. Neben der Straßenbahn stadteinwärts wird geblitzt, dann auf der B85 in Darsdorf Richtung Weimar und in Plauer aus Richtung Martinroda. Habt ihr noch mehr gesehen? Eine Nummer für alles, WhatsApp-Verkehr und mehr. Das ist die 0800 3x5 2550.
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1: Und euch einen schönen Samstagnachmittag. Schön, dass ihr mit dabei seid. Hallo zusammen. Wir lassen es ganz, ganz entspannt angehen. Jetzt mit Olivia Dean. Und das ist auch der Inbegriff von entspannt. Hier ist The Man I Need.

0: Wie viele hatten von den Jungs Plakate im Kinderzimmer hängen? NSYNC hier auf Antenne Thüringen. Hallo zusammen am wunderschönen Samstagnachmittag. Ja, und auch Antenne Thüringen könnt ihr euch bald ins Kinderzimmer holen. Und zwar in Form von einem ganz süßen Plüschtier.
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0: Genau, und das soll es als Plüschtier geben, unser Maskottchen, aber auch als so riesiges Maskottchenkostüm, ne? Also, das dann bei unseren Veranstaltungen unterwegs ist und so. Gerade bei so Wetter im Sommer macht das richtig viel Spaß. Wie das Maskottchen am Ende aussieht, das habt ihr in der Hand. Dieses Wochenende läuft noch das Voting auf antennethüringen.de und ihr habt so unglaublich viele Vorschläge eingereicht. 5 davon haben es ins Voting geschafft. Das sind die Eule, das Eichhörnchen, der Marienkäfer, die Anthenne und der Ohrwurm. Und ja, die letzten beiden, die liegen ganz gut vorne. Also der Ohrwurm und die Anthenne. Wer von beiden das Rennen macht, das entscheidet ihr. Vielleicht habt ihr eine Sekunde Zeit, jetzt so nach dem Mittagessen, wenn ihr voll gefuttert die Füße hochlegen wollt. Dienstag wird das Ergebnis dann bekannt gegeben.
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ist er, der Sommer, am 2. Mai 2026. Wir haben zum Beispiel in Eisenach 23 Grad, Jena meldet schon 25 und in Ilmenau, da ist noch ein bisschen kühler mit 22 Grad. Das wird angenehm bis warm heute. Maximal 23 bis 28 Grad, je nachdem wo, kriegen wir eben heute und damit den vollen Sonnenschein. Heute Abend ein paar Schleierwolken mit dabei. Morgen nehmen dann die Wolken insgesamt zu. Da sind dann ein paar mehr am Himmel unterwegs. Die haben aber erstmal noch keinen Regen mit dabei. Nur Richtung Abendmorgen. Da kann es auch passieren, dass der ein oder andere Schauer lokal mal runterkommt. 13.31 Uhr ist Antenne Thüringen der schnellste Verkehrsservice im Anschluss mit einer vermissten Meldung der Polizei. Wir legen los auf der A72 Richtung Plauen zwischen Zwickau Ost und Zwickau West. Achtung, ein totes Tier auf der Fahrbahn. Und, Entschuldigung, geblitzt wird in Gera in der Siemensstraße neben der Straßenbahn stadteinwärts. Dann auf DB 85 in Dasdorf Richtung Weimar und in Plaue aus Richtung Martinroda. Und jetzt die Vermisstenmeldung der Polizei. Seit gestern wird der 71-jährige Heinz Müller vermisst. Der wurde zuletzt gestern Abend gegen 18 Uhr in Weißbach bei Uhlstedt-Kirchhasel im privaten Umfeld gesehen. Heinz Müller ist ca. 1,70 groß, hat kurze graue Haare, eine kräftige Statur und er trägt eine dunkelblaue Steppjacke, eine graue lange Hose, eine schwarze Basecap und braune Lederschuhe. Unterwegs ist er mit einem auffälligen hellgrünen Damenrad und er ist auf Hilfe angewiesen. Wer hat Heinz Müller gesehen? Hinweise bitte unbedingt an die Polizei. Hinweise von den Straßen gerne auch zu uns hier ins Antenne Thüringen Studio unter der 0800 3x5 2550. Dankeschön fürs Melden und euch allen eine gute Fahrt.

0: Ace Girls auf Antenne Thüringen mit Wannabe. If you wanna be my lover. Und damit ein schönes Wochenende. Ihr könnt das sommerliche Wetter draußen heute hoffentlich genießen. Vor allem auch mal gedacht an die ganzen Abiturienten, ne? Wenigstens vielleicht mal einen Tag durchschnaufen. Seit dieser Woche laufen ja bei uns in Thüringen die Abi-Prüfungen. Deutsch und Fremdsprachen sind schon durch. Montag geht's dann weiter mit Geografie, Geschichte, Sozialkunde, Wirtschaft und Recht. Und der eine kommt eben mit der Prüfungssituation besser klar als der andere. Da geht's euch so genau wie den Stars. Gucken wir zum Beispiel mal auf Michael Schulte. Der hatte beim Abi vielleicht mehr Glück als Verstand.
1: In Deutsch habe ich das Buch, was wir in diesen letzten Monaten vor der Abi-Prüfung lesen sollten, habe ich nicht gelesen. Also gar nicht. Und es ist ja zumindest bei uns war das so damals, es gibt drei mögliche Aufgabengebiete, zwei davon kommen dann dran. Und ich habe halt nur die anderen beiden ein bisschen geübt, weil ich dachte, okay, eine von den beiden kommt ja dann auf jeden Fall, dann ist es nicht so schlimm, wenn ich das Buch nicht gelesen habe. Hab mir aber sicherheitshalber dann die Inhaltsangabe am Vorabend bei Wikipedia durchgelesen. Und diese andere Aufgabe, ich habe die nicht verstanden. Das heißt, ich musste dann wirklich dann eine Erörterung über ein Buch schreiben, was ich nicht gelesen habe. Ich habe irgendwie, ich weiß nicht, das war die beste Note, die ich jemals geschrieben habe in Deutsch. Und das, obwohl ich das Buch gar nicht gelesen habe. Also Glück gehabt.
0: Tja, der Klassiker, ne? Manchmal gehört eben auch ein kleines bisschen Glück dazu. Und er hat auch noch eine Botschaft an euch.
1: Da wird alles völlig überbewertet. Das Leben fängt danach erst so richtig an. Strengt euch an, aber nehmt es nicht zu ernst.
0: Naja, gut. Bestehen wäre trotzdem gut, ne? Aber hey, da sind wir ganz zuversichtlich, das kriegt ihr auf jeden Fall hin. In diesem Sinne, die Daumen sind weiter gedrückt für alle Prüfungen, die jetzt noch kommen. Nach dem Abi ja auch noch die BLF und die Realschulprüfung. Also hoffentlich kriegt ihr alle heute ein bisschen was von der Sonne ab, von dem schönen Wetter. Und hier ist er, Michael Schulte auf Antenne Thüringen mit seinem neuen Song. Hier ist 5 a.m.

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0: Maria Mena mit ein bisschen Leichtigkeit. All This Time ist das hier auf Antenne Thüringen. Ein schönes Wochenende und ein kurzer Blick auf die Straßen. Da ist jemand in der Antenne Thüringen Verkehrshotline. Hallo.
1: Ja, hallo, hier ist Ilona. Ich wollte einen Blitzer melden. Der steht in Gotha Rhein an der Kaserne.
0: Alles klar, danke schön fürs Melden. Den nehmen wir auf jeden Fall noch mit auf.
1: Bitte.
0: Gute Fahrt, wo geht's hin zum Gotthardusfest?
1: Nee, da war ich schon. Alles klar. Nach Hause.
0: Hab ein ganz tolles Wochenende und komm gut nach Hause, ne? Genieß das Wetter. Gute Fahrt, danke dir.
1: Ja, tschüss.
0: Und habt ihr auch noch was gesehen? Dann macht's gerne wie die Ilona und klingelt einfach durch. 0800 3x5 2550. Gleich ab 2 übernimmt der Kollege Christian Lang. Ich bin Niklas Fuchs und wünsche euch noch einen schönen, sonnigen Samstag.
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3: Es ist 14 Uhr.
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4: Guten Tag. Buckelwal Timmy ist in der Nordsee freigelassen worden. Das hat ein Mitglied der privaten Rettungsmission bestätigt. Der Konvoi hat sich am Morgen nördlich von Dänemark im Skagerrak befunden. Vor der Freilassung soll noch ein GPS-Sender an dem Wal angebracht worden sein. Dadurch soll der künftige Standort des Wals überprüft werden. Als gerettet gilt Timmy jetzt aber noch nicht, denn nach Ansicht von Walforschern sei unklar, ob der Wal nach der langen Liegezeit normal schwimmen kann. Timmy hatte mehrere Wochen in der Ostsee gelegen, erst vor Timmendorfer Strand und dann vor der Insel Pöhl. Die USA wollen Soldaten aus Deutschland abziehen, trotzdem bleibt Bundesverteidigungsminister Boris Pistorius gelassen. Die Präsenz amerikanischer Truppen liege im Interesse beider Seiten, sagte er der dpa. Gleichzeitig betont Pistorius, dass dieser Schritt nicht überraschend komme.
5: Pistorius macht klar, Deutschland und die USA arbeiten militärisch weiter eng zusammen, etwa in Ramstein in Rheinland-Pfalz oder Grafenwöhr in Bayern. Dort geht es auch um Einsätze in Europa, Afrika und dem Nahen Osten. Gleichzeitig sieht Pistorius Europa stärker in der Pflicht. Die NATO müsse europäischer werden, sagt er. Heißt konkret, Europa soll mehr Verantwortung für die eigene Sicherheit übernehmen. Deutschland will dabei vorangehen mit mehr Personal, schnellerer Beschaffung und besserer Infrastruktur. Zoe Tassovali, Antenne Thüringen Nachrichtenredaktion.
4: Wer in Thüringen bei Sprach- und Integrationskursen unentschuldigt fehlt, der soll künftig mit härteren Konsequenzen rechnen müssen. Das fordert Thüringens Migrationsministerin Beate Meißner. Aktuell prüfe die Regierung, inwieweit es Sanktionsmöglichkeiten gibt, sagte Meißner der Deutschen Presseagentur. Die Teilnehmer müssten den Wert eines Integrationskurses mehr wertschätzen, so die Ministerin. Sascha Rex vom Deutschen Volkshochschulverband widerspricht der Ministerin teilweise. Es gebe kaum Probleme mit Migranten, die Kursplätze blockieren, weil sie nicht erscheinen, so Rex. Die Kurse seien aber oft nicht voll, weil es zu wenige freiwillige Teilnehmer gibt. In Dornburg im Saale-Holzland-Kreis ist ein Gewächshaus niedergebrannt. Nach Angaben der Polizei ist das Feuer gestern ausgebrochen. Die Flammen haben neben dem Gewächshaus auch weitere Teile auf dem Privatgrundstück zerstört, heißt es. Bei dem Brand wurde niemand verletzt. Es ist aber ein hoher Sachschaden in Höhe von etwa 100.000 Euro entstanden. Die Polizei ermittelt zur Brandursache.
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4: In der Basketball-Bundesliga steht heute das nächste Spiel für Science City Jena an. Science City spielt heute auswärts bei den Rostock Seawolves. Mit einem Sieg wäre der Klassenerhalt für Science City Jena sicher. Aktuell hat Jena 6 Punkte Vorsprung auf die Abstiegszone. Die Rostocker stehen im unteren Mittelfeld der Tabelle. Das Spiel in Rostock beginnt heute Abend um

0: In der Nacht ziehen einige Wolken rein und deswegen morgen der Mix aus Sonne und Wolken bei 24 bis 26 Grad. Am Montag 21 Grad, es wird ein bisschen kühler und im Westen Thüringens dann auf der Wetterkarte so ein paar Regenwolken.
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0: Antenne Thüringen, der schnellste Verkehrsservice um 2:04. Vorsicht, da liegt ein totes Tier auf der Straße. Auf der A72 Richtung Plauen zwischen Zwickau Ost und Zwickau West, das tote Tier auf der Straße. Blitzer, Gera, Siemensstraße neben der Straßenbahn, stadteinwärts das Ganze. Dann Plaue aus Richtung Martin-Roder, ebenfalls noch ein Blitzer. Staus und Blitzer gerne weitergeben, kostenlos über die 0800 3x die 5 2550.
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0: Und was wäre ein erfolgreicher Musiker ohne Fans? Unerfolgreich. Michael Patrick Kelly über seine Fans.
4: Ich habe wirklich sehr, sehr treue Fans und bin auch sehr dankbar dafür. Ja, es ist beeindruckend, wenn Menschen meine Musik so in ihrem Leben einbauen, dass es dann wirklich so über Jahrzehnte geht.
0: Und der tourt momentan durch Deutschland. Thüringen ist eher in Bamberg am nähersten. Das Ganze dann am nächsten Donnerstag.
5: Und

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0: Antenne Thüringen spielt euch die beste Musik und gleich aus Norwegen Kygo. Klingt nach einer Brise Sommer, passend zum Wetter heute bei uns in Thüringen. Viel Sonne und 28 Grad. Außerdem Ava Max, Who's Laughing Now, und Ray Dalton. Blood Running. Gleich hier auf der Wochenend-Playlist von Antenne Thüringen.
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0: Der Samstagnachmittag kurz nach 2:30.
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2: Guten Tag. Buckelwal Timmy ist in der Nordsee freigelassen worden. Das hat ein Mitglied der privaten Rettungsmission bestätigt. Gegen 9 Uhr sei der Wal nicht mehr im Lastkahn gewesen. Der Konvoi hat sich am Morgen nördlich von Dänemark im Skagerrak befunden. Nach Ansicht von Walforschern sei aber unklar, ob der Wal nach der langen Liegezeit normal schwimmen kann. Timmy hatte mehrere Wochen in der Ostsee gelegen, erst vor Timmendorfer Strand und dann vor der Insel Pöhl. Nach den wachsenden Spannungen zwischen US-Präsident Donald Trump und Bundeskanzler Friedrich Merz sollen bald weniger amerikanische Soldaten in Deutschland stationiert sein. Die US-amerikanische Regierung hat einen Teilabzug von Soldaten aus Deutschland angeordnet. Gut 5.000 von ihnen sollen in den nächsten 6 bis 12 Monaten verlegt werden. In Dornburg im Saale-Holzland-Kreis ist ein Gewächshaus niedergebrannt. Nach Angaben der Polizei ist das Feuer gestern ausgebrochen. Die Flammen haben neben dem Gewächshaus auch weitere Gebäude auf dem Privatgrundstück zerstört, heißt es. Bei dem Brand wurde niemand verletzt. Es ist aber ein hoher Sachschaden in Höhe von etwa 100.000 Euro entstanden. Die Polizei ermittelt zur Brandursache.
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0: Und da schauen wir zum Fußball. Da muss Jena heute Nachmittag antreten. Antenne Thüringen Sportreporter Kim Wenzel, wie schaut's aus?
3: Ja, aktuell haben wir eine halbe Stunde gespielt. Da steht's noch 0-0 gegen den BFC Dynamo. Und das andere Spiel, was ja auch brennend interessiert, Lok Leipzig, BFC Preußen, auch da noch torlos. Das heißt, aktuell diese 3 Spieltage vor Schluss, die 5 Punkte Vorsprung, die Lok Leipzig hat, die hat auch jetzt nach der ersten halben Stunde noch Bestand. Aber Lok hat seit der 3. Minute nur noch 10 Spieler auf dem Platz, weil es gab eine rote Karte und das könnte bei der Hitze aktuell ja vielleicht dann doch noch einen Ausschlag geben, dass die Preußen dann doch noch ein Tor machen. Das müsste dann Jena ausnutzen, aber noch haben wir die Spielstände von beiden Spielen 0-0.
0: Kim, du schaust für uns weiter mit Sonnenbrille die Fußballspiele und hältst uns auf dem Laufenden.
3: Jo.
0: Hier ist euer Wetter auf Antenne Thüringen und da ist eine fette Sonne aufgemalt auf der Wetterkarte für Thüringen. Von Nordhausen runter nach Sonneberg, von Eisenach bis rüber nach Gera. Temperaturen heute Nachmittag 28 Grad. Und dieser Tag, der kann das Etikett angeheftet bekommen, der bisher heißeste Tag des Jahres. Ist so. Morgen Sonne, Wolken im Wechsel bei 23 bis 25 Grad. Antenne Thüringen, der schnellste Verkehrsservice um kurz nach 2:30. Vorsicht A72 Richtung Plauen zwischen Zwickau-Ost und Zwickau-West liegt ein totes Tier auf der Straße. Blitzer, Gera, Siemensstraße neben der Straßenbahn, stadteinwärts, da bitte aufgepasst. Und sollte was fehlen, Stau oder Blitzer, es gibt eine Nummer für alles, WhatsApp-Verkehr und mehr, 0800 3x5 2550.
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0: Ich lieb's, vor allem als Hundebesitzer. Hier ist Antenne Thüringen. Triptis, habt ihr das schon mitbekommen, hat einen Vorlesehund in der Stadtbibliothek. Das ist ein Berner Sennenhund, heißt Bruno und sein Frauchen ist die Sarah. Und zusammen tun sie auch noch Gutes. Sie helfen Kids, die Angst zum Vorlesen zu nehmen. Manche haben vielleicht auch eine Leserechtschreibschwäche. Und Bruno ist einfach nur da und beruhigt und hilft. Hundebesitzerin Sarah.
1: Ein Vorlesekind, was ich jetzt vor Augen habe, der ist das erste Mal gekommen und hat sich komplett verweigert und hat die Arme verschränkt und hat gesagt, also er liest hier überhaupt nichts, kein einziges Wort. Mittlerweile ist es wirklich so, dass er seitenweise liest. Wir haben dann immer jedes Wort belohnt für den Bruno. Dann haben wir irgendwann angefangen, jeden Satz zu belohnen und dann sind wir irgendwann auf Seiten umgestiegen, weil das wirklich sonst so wäre, dass der Bruno am Ende einfach zu viele Leckerchen kriegen würde.
0: Tolle Geschichte. Schön, dass es sowas gibt. In Triptis in der Stadtbibliothek wartet auf euch ein Hund, der möchte unbedingt vorgelesen bekommen. Weil wenn ich meinem was vorlese, bei mir wohnt ein Golden Retriever, der würde sofort wegpennen. Ja, sofort. Nichts zu machen.
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3: Es ist kurz vor drei.
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4: Guten Tag. Der vor der Ostseeinsel Pöhl gestrandete Buckelwal ist wieder frei. Nach Angaben der privaten Rettungsinitiative wurde das Tier in der Nordsee aus dem Lastkahn entlassen. Ob der geschwächte Wal damit tatsächlich gerettet ist, bleibt allerdings unklar.
5: Experten bezweifeln, dass der Wal nach Wochen im flachen Wasser überhaupt wieder normal schwimmen, tauchen und fressen kann. Auch sein Zustand ist unklar, ebenso ob ein GPS-Sender Daten dazu liefert. Befürchtet wird auch, dass das Tier erneut die Küste ansteuern könnte. Die dänischen Behörden machen bereits deutlich, sollte der Wal dort stranden, greifen sie nicht ein. Ohne funktionierenden Sender könnte zudem unbemerkt bleiben, wenn das geschwächte Tier in den nächsten Tagen oder Wochen verendet. Zoe Tassovali, Antenne Thüringen Nachrichtenredaktion.
4: Nach den wachsenden Spannungen zwischen US-Präsident Donald Trump und Bundeskanzler Friedrich Merz sollen bald weniger amerikanische Soldaten in Deutschland stationiert sein. Die US-amerikanische Regierung hat einen Teilabzug von Soldaten aus Deutschland angeordnet. Gut 5.000 von ihnen sollen in den nächsten 6 bis 12 Monaten verlegt werden. Der offizielle Grund: eine Prüfung der Truppenpräsenz in Europa, der Bedingungen vor Ort und der Anforderungen der Einsatzgebiete insgesamt. In Nordhausen hat sich ein Mann eine Verfolgungsjagd mit der Polizei geliefert. Laut Polizei hat der 32-jährige Autofahrer gestern mehrere Anhaltesignale der Beamten ignoriert und ist davongerast. Zunächst ist der Mann mit einem anderen Fahrzeug an einer roten Ampel zusammengestoßen. Er ist weitergefahren und das, obwohl sich ein Rad an seinem Auto gelöst hat. Auf 3 Rädern ist er auf das Gelände eines Straßenbahndepots gefahren. Dort ist der Mann mit einem Streifenwagen der Polizei zusammengekracht. Dann ging die Flucht zu Fuß unter anderem durch einen Fluss weiter. In einem Garten konnten ihn die Beamten stellen. Der Mann stand unter Drogen und hatte keinen gültigen Führerschein.
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4: Eine turbulente Woche war das für den FC Carl Zeiss Jena. Erst verliert der FCC am letzten Sonntag mit 1:4 bei der zweiten Mannschaft des 1. FC Magdeburg. Damit hat Carl Zeiss Jena kaum noch realistische Chancen auf den Aufstieg. Und dann gibt auch noch FCC-Trainer Volkan Uluc bekannt, dass er den Verein wahrscheinlich am Saisonende verlassen wird. Davon darf sich Jena heute beim Spiel gegen den BFC Dynamo aus Berlin nicht ablenken lassen. Antenne Thüringen Sportreporter Kim Wenzel, wie ist denn die erste Halbzeit gelaufen?
6: Ja, relativ abwartend, weil man wohl noch das 1:4 von Magdeburg verdauen musste. Aber immerhin führt der FCC 1:0. Nach einer guten halben Stunde wuchtet Timon Burmeister ein Kopfball ins Tor des BFC Dynamo. Im Parallelspiel liegt Lok Leipzig gegen Aufsteiger BFC Preußen 1:2 hinten und hat zudem einen Mann weniger auf dem Platz nach einer roten Karte. Also es ist richtig spannend. Wenn es dabei bliebe, würde es tatsächlich nochmal vor den beiden letzten Partien spannend werden, denn dann hätte Leipzig nur noch 2 Punkte Vorsprung und noch sind ja 6 Punkte zu vergeben. Aber noch haben wir auch hier 45 Minuten zu spielen.
3: Kim, danke dir. Und wir schauen aufs Wetter hier auf Antenne Thüringen. Zum ersten Mal kurze Hose, T-Shirt in diesem Jahr. Zum ersten Mal Klimaanlage im Auto in diesem Jahr. Und zum ersten Mal vielleicht auch die Sonnencreme, die zum Einsatz kommt. Temperaturen heute Nachmittag 26 bis 28 Grad. Morgen am Sonntag ein Mix aus Sonne und Wolken bei um die 25 Grad. Auch da T-Shirt, kurze Hose. Kühler wird's dann zum Start in die neue Arbeitswoche.
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3: Antenne Thüringen, der schnellste Verkehrsservice um gleich 4 nach 3. Vorsicht A72 Richtung Plauen. Zwischen Zwickau Ost und Zwickau West liegt ein totes Tier auf der Straße. Der Blitzer Gera-Siemensstraße neben der Straßenbahn, da blitzt es stadteinwärts. 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

0: 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In der Firma, in der Schule, am Stammtisch. Es gibt viele Möglichkeiten, ein Projekt für einen guten Zweck ins Leben zu rufen. So ist schon sehr viel Geld für den Thüringer Hilfsfonds zusammengekommen. Der hilft Menschen, die unverschuldet in Not geraten sind. Jede Spende zählt und kommt da an, wo sie dringend gebraucht wird. Ein Projekt, das Geld sammelt, stammt von Sandy und ihrem Mann von der Salzgrotte Erfurt.
1: Vor 3 oder 4 Jahren haben wir uns genau diese Dose hierher gestellt, damit einfach unsere Gäste zum Beispiel Trinkgeld, was sie uns geben würden, einfach hier mit reinschmeißen können. Und gelegentlich mache ich auch meine eigene Trinkgelddose einfach leer.
2: Aber toll, wenn man mal schaut, ja, die ganze Dose ist voll. Noch ist sie verblombt. Was denkst du?
1: Vielleicht 300. Wir lassen uns überraschen, oder, wenn ihr zählt?
2: Würde ich sagen, aber ich finde es ja spannend. Ich meine, in der Salzgrotte scheint man auch ein bisschen spendabel zu sein, weil man ja sagt, hey, ich tue was für einen guten Zweck zum einen und was für die Gesundheit. Bei euch kann man in der Salzgrotte ein bisschen entspannen, relaxen.
1: Genau, bei uns kann man super gut entspannen, entweder mit einer Massage oder nur in der Salzgrotte. Und ja, wir vernebeln auch eine Sohle da rein, was euren Atemwegen gut tun kann. Und durch die Ruhe, durch die Musik und durch die Sohle kommt es schon dazu, dass ihr entspannt euer Körper runterfährt und ihr eurer Gesundheit was Gutes tut.
0: 612,05 € sind in der Salzgrotte Erfurt zusammengekommen. Vielen, vielen Dank dafür. Sagt gerne Bescheid, wenn ihr auch eine Spendenbox aufstellen möchtet. Helft mit, damit der Thüringer Hilfsfonds helfen kann. Mit PayPal zum Beispiel geht das auch ganz, ganz schnell. Und alle Infos dazu haben wir euch zusammengeschrieben auf unserer Internetseite auf antennethüringen.de.
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So, und da müssen wir kurz unterbrechen. Antenne Thüringen, der schnellste Verkehrsservice. Vorsicht, ein Falschfahrer. Und zwar auf der A71 Sangerhausen-Erfurt. Zwischen Atern und Heldrungen. In beiden Richtungen kommt euch ein Falschfahrer entgegen. Bitte nicht überholen. Vorsicht auf beiden Richtungsfahrbahnen. Vorsicht, ein Falschfahrer auf der A71 Sangerhausen-Erfurt. Zwischen Atern und Heldrungen, der Falschfahrer. Dort bitte nicht überholen. Vorsicht auf beiden Richtungsfahrbahnen. Und Antenne Thüringen meldet sofort, wenn die Gefahr vorbei ist.

0: Antenne Thüringen, der schnellste Verkehrsservice, noch immer der Falschfahrer auf der A71 Sangerhausen-Erfurt zwischen Aten und Heldrungen. Da kommt euch ein Falschfahrer entgegen. Bitte nicht überholen, Vorsicht auf beiden Richtungsfahrbahnen. A71, der Falschfahrer Sangerhausen-Erfurt zwischen Aten und Heldrungen in beiden Richtungen. Vorsicht, da kommt euch ein Falschfahrer entgegen. Bitte nicht überholen und Vorsicht auf beiden Richtungsfahrbahnen. Antenne Thüringen meldet sofort, wenn die Gefahr vorbei ist. Dann habe ich noch den Werner am Telefon, der hat auch noch eine Verkehrsmeldung.
1: Auf der A4 Richtung Frankfurt sind unter Abfahrt Magdala riechen Reifenteile auf der Fahrbahn.
0: Werner, danke, da auch aufgepasst. A4 Richtung Frankfurt, die Reifenteile nach Magdala. Da ebenfalls Vorsicht und Fuß vorm Gas. Gute Fahrt mit der besten Musik hier auf Antenne Thüringen und gleich Nico Santos. All Time High, außerdem Rihanna, Don't Stop the Music und Cyril. Stumbling In gleich hier auf Antenne Thüringen.
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0: Der Samstagnachmittag, kurz vor halb vier.
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2: Guten Tag. Buckelwal Timmy ist in der Nordsee freigelassen worden. Das hat ein Mitglied der privaten Rettungsmission bestätigt. Der Konvoi hat sich am Morgen nördlich von Dänemark im Skagerrak befunden. Nach Ansicht von Walforschern sei aber unklar, ob der Wal nach der langen Liegezeit wieder normal schwimmen kann. Aktuell gibt es zudem Probleme mit einem Peilsender an dem Wal. Nach Angaben des Umweltministeriums von Mecklenburg-Vorpommern würde der GPS-Tracker keine Daten senden. Timmy hatte mehrere Wochen in der Ostsee gelegen, erst vor Timmendorfer Strand und dann vor der Insel Pöhl. Nach den wachsenden Spannungen zwischen US-Präsident Donald Trump und Bundeskanzler Friedrich Merz sollen bald weniger amerikanische Soldaten in Deutschland stationiert sein. Die US-amerikanische Regierung hat einen Teilabzug von Soldaten aus Deutschland angeordnet. Gut 5000 von ihnen sollen in den nächsten 6 bis 12 Monaten verlegt werden. In Nordhausen hat sich ein Mann eine Verfolgungsjagd mit der Polizei geliefert. Zunächst ist der Mann laut Polizei mit einem anderen Fahrzeug an einer roten Ampel zusammengestoßen. Er ist weitergefahren und das, obwohl sich ein Rad an seinem Auto gelöst hat. Auf 3 Rädern ist er auf das Gelände eines Straßenbahndepots gefahren. Dort ist er mit einem Streifenwagen der Polizei zusammengekracht. In einem Garten konnten ihn die Beamten stellen. Der Mann stand unter Drogen und hatte keinen gültigen Führerschein.
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0: Und da schauen wir zum Fußball mit Antenne Thüringen Sportreporter Kim Wenzel. Kim, und da geht's heute Nachmittag sehr spannend zur Sache.
3: Ja, richtig spannend. Es steht aktuell bei Jena gegen BFC 2-1. Eschall hatte zu schnell auf 2-0 erhöht. Er hatte getunnelt den BFC-Keeper, aber auch Liesegang wurde vor wenigen Minuten getunnelt. Also Berlin schießt auch ein Tor. 2-1 Führung haben wir aber noch. Und im Parallelspiel Lok Leipzig, da steht's 1-3 gegen Lok. Das würde heißen, 2 Punkte sind's nur noch vor den restlichen beiden Partien der Saison. Also nochmal richtig 15, 20 Minuten Daumen drücken.
0: Und Kim, du hältst uns auf dem Laufenden. Vielen Dank dafür. Schauen wir aufs Wetter auf Antenne Thüringen. Viel Sonne, die haben wir gebucht an diesem langen XXL-Wochenende. Ja, und die bleibt Gott sei Dank auch heute und morgen komplett in Thüringen stationiert. Heute Temperaturen bis 28, morgen der Sonne-Wolken-Mix bei 25 Grad. Antenne Thüringen, der schnellste Verkehrsservice. Erstmal die Entwarnung, der A71, der Falschfahrer hat die Autobahn verlassen. Sangerhausen-Erfurt, zwischen Atern und Heldrungen hat der Falschfahrer die Autobahn verlassen. Dann eine Holzlatte auf der A70, Vorsicht Richtung Bayreuth, zwischen Eltmann und Viere-Thronstadt. Die Holzlatte auf der Straße, da aufgepasst. Staus und Blitzer, gerne weitergeben, kostenlos an die 0800 3x5 2550.
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7: Es ist kurz vor 4.
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8: Guten Tag. Der in den vergangenen Wochen mehrfach gestrandete Buckelwal ist wieder frei in der Nordsee. In welche Richtung er schwimmt, ist noch unklar. Bisher gibt es keine Daten des Peilsenders, so das Umweltministerium Mecklenburg-Vorpommern. Einige Wochen hat der Wal in der Ostsee vor Timmendorfer Strand und vor der Insel Pöhl gelegen. Der Berliner Walforscher Florian Ritter sagt, seine natürlichen Instinkte hat der Wal nicht verloren.
9: Die Fähigkeit, sich selber zu ernähren und mit Nahrung zu versorgen, das wird er in dieser Zeit nicht verlernt haben. Das Wissen, was er über seine bisherige Lebenszeit von einigen Jahren angehäuft hat, das ist mit Sicherheit zum größten Teil in seinem Gehirn verankert. Es ist natürlich die Frage, inwiefern er psychisch gelitten hat oder seine Sinne eben auch beeinträchtigt sind.
8: Wer in Thüringen bei Sprach- und Integrationskursen unentschuldigt fehlt, der soll künftig mit härteren Konsequenzen rechnen müssen. Das fordert Thüringens Migrationsministerin Beate Meißner. Aktuell prüfe die Regierung, inwieweit es Sanktionsmöglichkeiten gibt, sagte Meißner der Deutschen Presseagentur. Die Teilnehmer müssten den Wert eines Integrationskurses mehr wertschätzen, so die Ministerin. Sascha Rex vom Deutschen Volkshochschulverband widerspricht der Ministerin teilweise. Es gebe kaum Probleme mit Migranten. Die Kursplätze blockieren, weil sie nicht erscheinen, so Rex. Die Kurse seien aber oft nicht voll, weil es zu wenige freiwillige Teilnehmer gibt. In Dornburg im Saale-Holzland-Kreis ist ein Gewächshaus niedergebrannt. Nach Angaben der Polizei ist das Feuer gestern ausgebrochen. Die Flammen haben neben dem Gewächshaus auch weitere Gebäude auf dem Privatgrundstück zerstört, heißt es. Bei dem Brand wurde niemand verletzt. Es ist aber ein hoher Sachschaden in Höhe von etwa 100.000 Euro entstanden. Die Polizei ermittelt zur Brandursache.
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8: Und wir schauen zum Fußball in die Regionalliga Nordost. Da empfängt der FC Carl Zeiss Jena heute den BFC Dynamo aus Berlin im Ernst-Abbe-Sportfeld. Das Spiel müsste jetzt vorbei sein. Antenne Thüringen Sportreporter Kim Wenzel. Wie ist es denn ausgegangen?
10: Ja, nein, ist es nicht, weil es eine Unterbrechung gab. Sogenannte BFC-Fans bzw. Idioten, muss man so sagen, hatten nach dem 1-2 Anschlusstreffer ihres Teams einen relativ großen lauten Böller gezündet. War nichts weiter passiert. Aber der Schiri hat das Spiel daraufhin unterbrochen. Jetzt steht es aktuell so rund 5 Minuten vor dem Ende mit Nachspielzeit, würde ich mal sagen, nach wie vor 2-1 für den FCC. Und das wäre enorm wichtig, diese 3 Punkte. Abgepfiffen ist nämlich bereits das Parallelspiel von Lok Leipzig gegen den BFC Preußen. Und da haben die Berliner für eine dicke Überraschung gesorgt und tatsächlich mit 3-1 gewonnen. Bliebe es dabei, wären es nur noch diese 2 Punkte Rückstand bei noch 2 Spielen. Da gibt es ja dann noch 6 Punkte zu vergeben. Also aktuell 2-1 für Jena und wir sind gleich in der Nachspielzeit.
7: Kim, und du hältst uns auf dem Laufenden, sobald da irgendwie der Schlusspfiff gefallen ist, kommst du jetzt zu mir ins Studio und dann hältst du uns auf dem Laufenden. Danke. Ja. Und wir schauen aufs Wetter hier auf Antenne Thüringen. Viel Sonnenschein, fast keine Wolke am Himmel. Die sind sehr, sehr, sehr, sehr selten heute. Und der Himmel strahlt blau bei Temperaturen 26 bis 28 Grad. Egal wo, bei uns in Thüringen, kurze Hose, T-Shirt-Wetter. Morgen dann Sonne, Wolken im Wechsel bei 25 Grad. Es wird ein Tick kühler. Und am Montag dann bekommen wir zum Start in die neue Arbeitswoche 19 bis 21 Grad. Da ein Mix aus Sonne und Wolken und im Westen Thüringens so ein paar Regenwolken.
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7: Antenne Thüringen, der schnellste Verkehrsservice um 3:03. Da liegt immer noch die Holzlatte auf der A70. Vorsicht Richtung Bayreuth. Zwischen Eltmann und Viere-Thronstadt eine Holzlatte auf der Autobahn. Staus und Blitzer gerne weitergeben. Kostenlos an die 0800 3x die 5 2550.
5: Gute Fahrt euch. Schön
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7: Gleich Kenya Grace, Strangers. Und jetzt zum Samstagnachmittagscafé. Selena Gomez, Weltstar par excellence, In the Dark. Die beste Musik.

0: 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Deswegen werdet Kandidat bei dem hier.
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0: Zockt mit. Nächsten Freitagnachmittag bei Sina gibt's die letzte Spielrunde und ihr müsst dabei 10 Fragen ganz schnell falsch beantworten. Und der schnellste, der war bisher René mit 48 Sekunden. Und Annette aus Wasungen, die hat zuletzt gezockt.
2: So, ja. Es geht los. Wie heißt die Hauptfigur aus den Fritzchenwitzen?
3: Anton.
2: Aus welchem Obst besteht Apfelmus hauptsächlich?
3: Banane.
2: Pommes rot-weiß heißt Pommes mit Ketchup und?
3: Gurkensalat.
2: Was an der Märchenfigur Rapunzel ist sehr lang?
3: Fingernägel.
2: Welche Farbe hat Blut?
3: Blau.
2: Ein Name mit L?
3: Franziska.
2: Der Bruder deiner Mutter ist dein?
3: Cousin.
2: Goethe war ein?
3: Sportler.
2: Das Gegenteil von heiß ist?
3: Rosa.
2: Und an welchem Datum ist Tag der Arbeit?
3: 2.3.
2: Richtig. Du bist durchgekommen mit 48 Sekunden.
3: Nicht dein Ernst.
2: Du hast eine Sekunde mehr gebraucht als René.
3: Oh nein.
0: Und René war der Schnellste mit 47 Sekunden. Da muss ich mich korrigieren. Schade. Tut mir leid, Annette. Grüße nach Wasungen. Ja, ihr müsst 10 Fragen falsch beantworten und das unter 47 Sekunden. Tragt euch dafür ein, für wer falsch liegt, fliegt. Auf antennethüringen.de. Nächsten Freitag dann die letzte Spielrunde und eure Chance auf 2 Flugtickets nach Griechenland. Jetzt schon mal von mir viel Glück. 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

Antenne Thüringen, der schnellste Verkehrsservice. Vorsicht, Fahrzeugteile auf der B299 Richtung Lichtenfels. Zwischen Lichtenfels Mitte und Lichtenfels West in Säubelsdorf, da liegen Fahrzeugteile auf der Straße. Fahrt da vorsichtig. 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
0: Alea jacta est, würde der Lateiner sagen. Der Würfel ist gefallen. Auch bei diesem Fußballspiel. Antenne Thüringen Sportreporter Kim Wenzel.
2: Ja, es ist geblieben beim 2:1-Sieg des FCK Zeiss gegen den BFC Dynamo. War am Ende knapp, aber das ist immer knapp gegen den BFC. Das war schon jahrelang immer eine enge Kiste gegen die Berliner. Und das andere Spiel, Lok Leipzig verliert, das ist die eigentliche Überraschung des Tages, 1:3. Und es wird natürlich diskutiert, ob das die rote Karte war in der zweiten, dritten Minute gegen die Leipziger. Ob die Entscheidung das war, aber letztendlich egal. Es hat immerhin, der BFC Preußen ist ein Aufsteiger, hat letzte Woche 3:6 zu Hause verloren gegen Babelsberg. Also die sind schon anfällig und Jena hat seine Hausaufgaben zumindest gemacht und heute den Abstand zu Lok nur noch auf 2 Punkte verkürzt. Am kommenden Freitag muss der FCC nach Halle zum HFC. Ganz, ganz wichtiges Spiel. Und dann zu Hause gegen Rot-Weiß Erfurt das Thüring-Derby. Und die Leipziger, die müssen nach Greifswald. Ja, und dann zu Hause gegen den 1. FC Magdeburg 2. Das ist ja diese Wundertüte immer, diese zweiten Mannschaften. Jena hat es letzte Woche zu spüren bekommen. Also, es ist jetzt wieder alles offen.
0: Das wandelnde Sportlexikon, Kim Wenzel. Danke dir für deinen Einsatz. Kim, schönen Feierabend bald.
2: Ja, ja.
0: Weiter gleich hier mit der besten Musik auf Antenne Thüringen und da geht's nach Mannheim zu Glock Glock. Außerdem nach Italien zu Robert Miles, Children aus den 90ern und Matt Simons aus Dänemark ist mit am Start. Very international sind wir unterwegs heute Nachmittag. 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
2: Guten Tag. Buckelwal Timmy ist in der Nordsee freigelassen worden. Das hat ein Mitglied der privaten Rettungsmission bestätigt. Der Konvoi hat sich am Morgen nördlich von Dänemark im Skagerrak befunden. Nach Ansicht von Walforschern sei aber unklar, ob der Wal nach der langen Liegezeit normal schwimmen kann. Aktuell gibt es zudem Probleme mit einem Peilsender an dem Wal. Nach Angaben des Umweltministeriums von Mecklenburg-Vorpommern würde der GPS-Tracker keine Daten senden. Timmy hatte mehrere Wochen in der Ostsee gelegen, erst vor Timmendorfer Strand und dann vor der Insel Pöhl. Wer in Thüringen bei Sprach- und Integrationskursen unentschuldigt fehlt, der soll künftig mit härteren Konsequenzen rechnen müssen. Das fordert Thüringens Migrationsministerin Beate Meißner. Aktuell prüfe die Regierung, inwieweit es Sanktionsmöglichkeiten gibt, sagte Meißner der Deutschen Presseagentur. Die Teilnehmer müssten den Wert eines Integrationskurses mehr wertschätzen, so die Ministerin. Sascha Rex vom Deutschen Volkshochschulverband widerspricht der Ministerin teilweise. Es gebe kaum Probleme mit Migrationen. Die Kursplätze blockieren, weil sie nicht erscheinen, so Rex. Die Kurse seien aber oft nicht voll, weil es zu wenige freiwillige Teilnehmer gibt. In Nordhausen hat sich ein Mann eine Verfolgungsjagd mit der Polizei geliefert. Laut Polizei hat der 32-jährige Autofahrer gestern mehrere Anhaltesignale der Beamten ignoriert und ist davongerast. Zunächst ist der Mann mit einem anderen Fahrzeug an einer roten Ampel zusammengestoßen. Er ist weitergefahren und das, obwohl sich ein Rad an seinem Auto gelöst hat. Auf drei Rädern ist er auf das Gelände eines Straßenbahndepots gefahren. Dort ist er mit einem Streifenwagen der Polizei zusammengekracht. Dann ging die Flucht zu Fuß, unter anderem durch einen Fluss weiter. In einem Garten konnten ihn die Beamten stellen. Der Mann stand unter Drogen und hatte keinen gültigen Führerschein.
0: Hier ist euer Wetter auf Antenne Thüringen, Hochsommer und das im Frühling. Temperaturen heute Nachmittag 26 bis 28 Grad, viel Sonnenschein, fast keine Wolke und dahinter ein strahlend blauer Himmel. Haben wir nichts dagegen. Morgen dann ein Mix aus Sonne und Wolken, bei 23 bis 25 Grad wird es auch nochmal sommerlich. Und am Montag dann wird es ein bisschen kühler, bei 19 bis 21 Grad, auch da der Mix aus Sonne und Wolken und im Westen Thüringens ein paar Regenwolken. Antenne Thüringen, der schnellste Verkehrsservice, Vorsicht A70 Richtung Bayreuth zwischen Eltmann und Viere-Thronstadt, liegt immer noch die Holzlatte auf der Autobahn. Fahrzeugteile auf der B289 Richtung Lichtenfels zwischen Lichtenfels-Mitte und Lichtenfels-West in Solbesdorf, da die Fahrzeugteile auf der Bundesstraße. Staus und Blitzer, sollte was fehlen, es gibt eine Nummer für alles, WhatsApp-Verkehr und mehr, 0800 3x5 2550.

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0: 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Ein Foto reicht. 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Ja, jetzt Ranzen schicken an antennethüringen.de. 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
1: Was ist das für ein traumhafter Start in den Mai? Ihr könnt es hoffentlich genießen. Bratwurst, Bierchen, Familienausflug. Tut alles, was euch Spaß macht.
2: Ja, das Wochenende wird geil. 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
1: Das wird gut, aber vorher jetzt erstmal Happy Weekend. Genießt das lange Wochenende bei dem tollen Wetter.
2: Und falls ihr arbeiten müsst, haltet durch. Irgendwann ist auch bei euch Feierabend.
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11: Es ist kurz vor fünf.
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12: Guten Tag. Der vor der Ostseeinsel Pöhl gestrandete Buckelwal ist wieder frei. Nach Angaben der privaten Rettungsinitiative wurde das Tier in der Nordsee aus dem Lastkahn entlassen. Ob der geschwächte Wal damit tatsächlich gerettet ist, bleibt allerdings unklar.
13: Experten bezweifeln, dass der Wal nach Wochen im flachen Wasser überhaupt wieder normal schwimmen, tauchen und fressen kann. Auch sein Zustand ist unklar, ebenso ob ein GPS-Sender Daten dazu liefert. Befürchtet wird auch, dass das Tier erneut die Küste ansteuern könnte. Die dänischen Behörden machen bereits deutlich, sollte der Wal dort stranden, greifen sie nicht ein. Ohne funktionierenden Sender könnte zudem unbemerkt bleiben, wenn das geschwächte Tier in den nächsten Tagen oder Wochen verendet. Zoe Tassovali, Antenne Thüringen Nachrichtenredaktion.
12: Der Tankrabatt kommt nicht komplett bei den Verbrauchern an. Laut ADAC haben die Mineralölkonzerne die Steuersenkung am ersten Tag nicht vollständig an die Autofahrer weitergegeben. Unterdessen reißt die Kritik an den Entlastungen nicht ab. Die Chefin der Wirtschaftsweisen, Monika Schnitzer, spricht von einem großen Fehler.
14: Sprit ist teuer, weil er knapp ist. Da hilft nur weniger verbrauchen, sagt Schnitzer gegenüber der Augsburger Allgemeinen. Der Staat solle nicht ständig versuchen, jeden Preisschock abzufedern, sondern gezielt die unterstützen, die auch wirklich Hilfe benötigten. Laut ADAC gingen die Preise für Sprit gestern nur um etwa 13 Cent zurück, während die Steuersenkung 16 Cent pro Liter ausmacht. Die Branche hatte argumentiert, dass sich in den Tanks vieler Tankstellen noch Kraftstoff zu den alten Steuersätzen befindet. Tanja Wagner, Antenne Thüringen, Nachrichtenredaktion.
12: In Nordhausen hat sich ein Mann eine Verfolgungsjagd mit der Polizei geliefert. Laut Polizei hat der 32-jährige Autofahrer gestern mehrere Anhaltesignale der Beamten ignoriert und ist davongerast. Zunächst ist der Mann mit einem anderen Fahrzeug an einer roten Ampel zusammengestoßen. Er ist weitergefahren und das, obwohl sich ein Rad an seinem Auto gelöst hat. Auf drei Rädern ist er auf das Gelände eines Straßenbahndepots gefahren. Dort ist er mit einem Streifenwagen der Polizei zusammengekracht. Dann ging die Flucht zu Fuß und unter anderem durch einen Fluss weiter. In einem Garten konnten ihn die Beamten stellen. Der Mann stand unter Drogen und hatte keinen gültigen Führerschein. In Dornburg im Saale-Holz-Landkreis ist ein Gewächshaus niedergebrannt. Nach Angaben der Polizei ist das Feuer gestern ausgebrochen. Die Flammen haben neben dem Gewächshaus auch weitere Gebäude auf dem Privatgrundstück zerstört, heißt es. Bei dem Brand wurde niemand verletzt. Es ist aber ein hoher Sachschaden in Höhe von etwa 100.000 Euro entstanden. Die Polizei ermittelt zur Brandursache.
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12: In der Basketball-Bundesliga steht heute das nächste Spiel für Science City Jena an. Science City spielt heute auswärts bei den Rostock Seawolves. Mit einem Sieg wäre der Klassenerhalt für Science City Jena sicher. Aktuell hat Jena 6 Punkte Vorsprung auf die Abstiegszone. Die Rostocker stehen im unteren Mittelfeld der Tabelle. Das Spiel in Rostock beginnt heute Abend um 18.30 Uhr.
11: Hier ist euer Wetter auf Antenne Thüringen. Sonne für Nordhausen, Sonne für Eisenach, Sonne für Suhl, Sonne für Gera. Temperaturen heute bis zu 27 Grad. Hammer, das Wetter an diesem langen Wochenende. Morgen am Sonntag auch da viel Sonne für Thüringen. Dazu ein paar Wolken. Bei 25 Grad wird es auch nochmal richtig schön. Und am Montag dann wird es kühler mit einem Mix aus Sonne und Wolken. Und im Westen Thüringens sind Regenwolken mit dabei.
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11: Antenne Thüringen, der schnellste Verkehrsservice um 3:05. Da steht ein kaputtes Auto auf der A9. Und zwar Richtung Berlin zwischen Münchberg Nord und Hof West. Das kaputte Auto auf der Standspur. Staus und Blitzer gerne weitergeben an die 0800 3x5 2559.
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11: Und gleich aus dem Jahr 2011. Kelly Clarkson, Stronger. Vorher Dermot Kennedy, da machen wir musikalisch halt in Irland.
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0: Der Samstag mit Antenne Thüringen. Und geht's euch auch so? Man hat einige Streaming-Kanäle abonniert und man weiß nicht am Abend, was man glotzen soll. Gucken wir das? Nee. Das wird doch was Interessantes. Ah, nee, Beschreibung gefällt mir nicht. Ja, neuer Monat, neue Streaming-Tipps hier von Antenne Thüringen für euch. Und ganz neu im Mai Dutton Ranch. Da ist Hochspannung garantiert bei diesem Serienneustart in diesem Monat. Thomas Bremser.
1: Was für ein Tag.
2: Nach dem Ende der Western-Saga Yellowstone geht die Geschichte jetzt weiter. Zumindest für das Paar Beth und Rip. In Dutton Ranch sehen Fans, wie sie ihren Neuanfang wagen.
3: Willkommen in Texas.
2: Mit ihrem Ziehsohn Carter müssen die beiden sich wieder gegen skrupellose Konkurrenz behaupten. Dutton Ranch startet am 15. auf Paramount Plus.
0: Und es geht im Mai in die Marvel-Welt. Nicolas Cage spielt die Hauptrolle in Spider-Noir.
4: Es gibt Wunder. In the Boroughs.
5: Du weißt doch schon, wie es endet.
4: Gut, dann fang von vorne an.
2: Spider-Noir spielt im Spider-Man-Universum. Oscar-Preisträger Nicolas Cage spielt im New York der 30er Jahre einen Privatdetektiv, der gleichzeitig ein Superheld ist.
6: Was ist mit ihm passiert?
5: Ich habe ein paar Typen in einer Bar vermöbelt.
2: Er bekommt es gleich mit mehreren Marvel-Bösewichten zu tun. Fans können die Serie entweder in Schwarz-Weiß gucken oder in Farbe. Spider-Noir ab dem 27. bei Prime Video.
6: Woran denken Sie gerade?
5: Ich habe eine kleine Existenzkrise, um ehrlich zu sein.
0: Eine Serie in Schwarz-Weiß gucken hat auch irgendwas. Marvel-Welt ist eher was für mich, bin ich sofort mit dabei. Und egal, was auch immer ihr streamt, möge das Internet mit euch sein.
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0: Hier ist Antenne Thüringen an diesem hochsommerlichen Samstagnachmittag oder Spätnachmittag. Geht auf 5:30 zu. Wir spielen euch die beste Musik und der Soundtrack für dieses tolle Wetter kommt gleich von Kato. Außerdem mit dabei aus dem Jahr 97 eine ganz, ganz populäre Boygroup, die Backstreet Boys, As Long As You Love Me. Und ich spiele euch Michael Schulte. Have of My Heart, gleich hier auf Antenne Thüringen, eben die beste Musik.
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0: Ja, Samstagabend, kurz vor halb sechs.
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2: Guten Tag. Buckelwal Timmy ist in der Nordsee freigelassen worden. Das hat ein Mitglied der privaten Rettungsmission bestätigt. Der Konvoi hat sich am Morgen nördlich von Dänemark im Skagerrak befunden. Nach Ansicht von Walforschern sei aber unklar, ob der Wal nach der langen Liegezeit normal schwimmen kann. Aktuell gibt es zudem Probleme mit einem Peilsender an dem Wal. Nach Angaben des Umweltministeriums von Mecklenburg-Vorpommern würde der GPS-Tracker keine Daten senden. Timmy hatte mehrere Wochen in der Ostsee gelegen, erst vor Timmendorfer Strand und dann vor der Insel Pöhl. Wer in Thüringen bei Sprach- und Integrationskursen unentschuldigt fehlt, der soll künftig mit härteren Konsequenzen rechnen müssen. Das fordert Thüringens Migrationsministerin Beate Meißner. Aktuell prüfe die Regierung, inwieweit es Sanktionsmöglichkeiten gibt, sagte Meißner der Deutschen Presseagentur. Die Teilnehmer müssten den Wert eines Integrationskurses mehr wertschätzen, so die Ministerin. Sascha Rex vom Deutschen Volkshochschulverband widerspricht der Ministerin teilweise. Es gebe kaum Probleme mit Migranten, die Kursplätze blockieren, weil sie nicht erscheinen, so Rex. Die Kurse seien aber oft nicht voll, weil es zu wenige freiwillige Teilnehmer gibt. In Nordhausen hat sich ein Mann eine Verfolgungsjagd mit der Polizei geliefert. Laut Polizei hat der 32-jährige Autofahrer gestern mehrere Anhaltesignale der Beamten ignoriert und ist davongerast. Zunächst ist der Mann mit einem anderen Fahrzeug an einer roten Ampel zusammengestoßen. Er ist weitergefahren und das, obwohl sich ein Rad an seinem Auto gelöst hat. Auf drei Rädern ist er auf das Gelände eines Straßenbahndepots gefahren. Dort ist er mit einem Streifenwagen der Polizei zusammengekracht. Dann ging die Flucht zu Fuß, unter anderem durch einen Fluss weiter. In einem Garten konnten ihn die Beamten stellen. Der Mann stand unter Drogen und hatte keinen gültigen Führerschein.
0: Hier ist euer Wetter auf Antenne Thüringen. Viel Sonnenschein bei Temperaturen Ü25. Tja, bestes Grillwetter. Hoffentlich ihr könnt mithalten, wenn der Nachbar grillt und der Kühlschrank, der eigene, der liefert nicht mit. Das ist richtig doof. Ja, das ist richtig gemein dann. Morgen am Sonntag ein Mix aus Sonne und Wolken bei Temperaturen von 23 bis 25 Grad zwischen Heiligenstadt und Schleiz. Und am Montag wird's kühler, 19 bis 21 Grad. Geht auch noch, da ein Mix aus Sonne und Wolken. Und vom Westen her ziehen dann am Montagnachmittag so ein paar Regenwolken rein. Antenne Thüringen, der schnellste Verkehrsservice. Vorsicht A9 Richtung Berlin zwischen Münchberg Nord und Hof West. Ein kaputtes Auto auf der Standspur. Staus und Blitzer, sollte was fehlen? Es gibt eine Nummer für alles. WhatsApp-Verkehr und mehr. Das ist die 0800 3x5 2550.
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0: Antenne Thüringen, der schnellste Verkehrsservice. Vorsicht, dass ein Unfall passiert auf der A71 Richtung Schweinfurt zwischen Erfurt-Bindesleben und Kreuz Erfurt. Der Unfall, das momentan die Autobahn für diese Fahrtrichtung komplett gesperrt. Die A71 Richtung Schweinfurt zwischen Erfurt-Bindesleben und Kreuz Erfurt. Der Unfall, deswegen die Vollsperre für diese Fahrtrichtung. Gute Fahrt, wo es geht. 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Juni, denn da gibt es eine fette Party für Klein und Groß, denn Flo, Lukas und Markus kommen nach Weimar in den Weimar Hallenpark. 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

Antenne Thüringen, der schnellste Verkehrsservice. Vorsicht, da steht ein kaputtes Auto auf der A9 Richtung Berlin zwischen Münchberg Nord und Hof West. Das kaputte Auto auf der Standspur. Und die Vollsperre der A71 nochmal Richtung Schweinfurt zwischen Erfurt-Bindesleben und Kreuz Erfurt. Da ist ein Unfall passiert, da ist momentan die Autobahn für diese Fahrtrichtung komplett gesperrt.

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9: Es ist kurz vor 6.
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10: Guten Abend. Der in den vergangenen Wochen mehrfach gestrandete Buckelwal ist wieder frei in der Nordsee. In welche Richtung er schwimmt, ist noch unklar. Bisher gibt es keine Daten des Peilsenders, so das Umweltministerium Mecklenburg-Vorpommern. Einige Wochen hat der Wal in der Ostsee vor Timmendorfer Strand und vor der Insel Pöhl gelegen. Der Berliner Walforscher Florian Ritter sagt, seine natürlichen Instinkte hat der Wal nicht verloren.
11: Die Fähigkeit, sich selber zu ernähren und mit Nahrung zu versorgen, das wird er in dieser Zeit nicht verlernt haben. Das Wissen, was er über seine bisherige Lebenszeit von einigen Jahren angehäuft hat, das ist mit Sicherheit zum größten Teil in seinem Gehirn verankert. Es ist natürlich die Frage, inwiefern er psychisch gelitten hat oder seine Sinne eben auch beeinträchtigt sind.
10: Hohe Spritpreise, teurere Flüge und die Frage, soll der Staat gegensteuern? Die Chefin der Wirtschaftsweisen, Monika Schnitzer, warnt davor. In der Augsburger Allgemeine kritisiert sie den Tankrabatt als Fehler und plädiert für gezieltere Hilfen statt pauschaler Entlastungen.
12: Schnitzer sagt, hohe Preise haben auch eine Funktion. Sie zeigen, dass Energie knapp ist und bringen Menschen dazu, weniger zu verbrauchen. Deshalb hält sie breite Entlastungen für den falschen Weg. Stattdessen sollten gezielt diejenigen unterstützt werden, die wirklich Hilfe brauchen. Mit Blick auf den Sommer warnt sie außerdem, teureres Kerosin könnte Flüge verteuern. Urlaub wird also wohl für viele spürbar teurer. Insgesamt rechnet sie damit, dass die Folgen der Ölkrise die Preise weitertreiben. Zoe Tassovali, Antenne Thüringen Nachrichtenredaktion.
10: In Nordhausen hat sich ein Mann eine Verfolgungsjagd mit der Polizei geliefert. Laut Polizei hat der 32-jährige Autofahrer gestern mehrere Anhaltesignale der Beamten ignoriert und ist davongerast. Zunächst ist der Mann mit einem anderen Fahrzeug an einer roten Ampel zusammengestoßen. Er ist weitergefahren und das, obwohl sich ein Rad an seinem Auto gelöst hat. Auf drei Rädern ist er auf das Gelände eines Straßenbahndepots gefahren. Dort ist er mit einem Streifenwagen der Polizei zusammengekracht. Dann ging die Flucht zu Fuß unter anderem durch einen Fluss weiter. In einem Garten konnten ihn die Beamten stellen. Der Mann stand unter Drogen und hatte keinen gültigen Führerschein.
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10: In der Basketball-Bundesliga steht heute das nächste Spiel für Science City Jena an. Science City spielt heute auswärts bei den Rostock Seawolves. Mit einem Sieg wäre der Klassenerhalt für Science City Jena sicher. Aktuell hat Jena 6 Punkte Vorsprung auf die Abstiegszone. Die Rostocker stehen im unteren Mittelfeld der Tabelle. Das Spiel in Rostock beginnt heute Abend in einer guten halben Stunde um 18.30 Uhr.
13: Hier ist euer Wetter auf Antenne Thüringen und da sollte wirklich kein Grillrost arbeitslos sein bei den Temperaturen, bei dem Wetter. Die Temperaturen aktuell immer noch um die 25 Grad in der Sonne. Hammermäßig. In der kommenden Nacht werden die Tiefstwerte zweistellig. 10 Grad zum Teil, aber auch im Süden Thüringens einstellige Werte. 7 Grad da die Tiefstwerte. Morgen dann am Sonntag den ganzen Tag ein Mix aus Sonnenschein und Wolken bei 24 bis 27 Grad. Hochsommer, die neue Runde, bekommen wir morgen ab. Und am Montag zum Wochenstart wird es ein bisschen frischer. 19 bis 21 Grad da die Höchstwerte. Im Westen Thüringens ein paar Regenwolken, die sich da angekündigt haben. Antenne Thüringen, der schnellste Verkehrsservice um gleich 3:06. Da ist ein Unfall passiert auf der A71 Richtung Schweinfurt zwischen Erfurt-Bindesleben und Kreuz-Erfurt. Der Unfall, da ist die Autobahn für diese Fahrtrichtung immer noch komplett gesperrt. A71 Richtung Schweinfurt zwischen Erfurt-Bindesleben und Kreuz-Erfurt, der Unfall. Und Blitzer Jena Karl-Liebknecht-Straße, so heißt es richtig, der Blitz ist stadtauswärts. Sollte was fehlen, Stau oder Blitzer? Es gibt eine Nummer für alles, WhatsApp-Verkehr und mehr, das ist die 0800 3x5 2559.
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13: Musikalisch geht's gleich mal ins Jahr 87 und sie wohnt und lebt mittlerweile in Mexiko. Belinda Carlisle ist gemeint. Heaven is a Place on Earth gibt's gleich nach Musik aus Irland, beziehungsweise Musik aus England. Da kommt er her, Alex Warren. Der steht jetzt auf der Playlist.

0: Na, welches Schweinerl hätten's denn gern? Diese Frage steht hier nicht zur Auswahl oder zur Debatte, sondern es geht um diese Frage.
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0: Ja, wir wollen unbedingt ein Maskottchen und Antenne Thüringen bekommt eines. Die Frage nur, welches? Deswegen haben wir euch gefragt. Unter der 0800 3x5 2550. In den letzten Wochen habt ihr uns über 100 Vorschläge reingeschickt. Vielen, vielen Dank dafür. Corinna aus Saalfeld.
3: Wie wär's denn als Maskottchen ein Fuchs? Der passt in Thüringer Wald, ist rot wie Antenne Thüringen, ist listig, schlau. Ich denke, der wird sehr gut zu euch passen.
0: Und liebe Corinna, dieser Vorschlag, der steht zum Voting, der Fuchs. Genauso wie der Ohrwurm, die Anthenne, die momentan übrigens den Schnabel vorne hat beim Voting aktuell. Dann die Eule ist mit dabei und der Marienkäfer. Das sind die Top 5. Welches Tier wollt ihr? Stimmt mit ab auf antennethüringen.de und nächste Woche schon gibt's dann die große Entscheidung. Und Antenne Thüringen hat sein erstes Maskottchen.
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0: Antenne Thüringen spielt euch die beste Musik und gleich aus New York, Somber. 12 to 12. Außerdem James Morrison und Nelly Furtado, Broken Strings und A-Log ist mit am Start mit James Arthur. Mit ordentlich viel Bums. Work with my love. Gleich hier auf Antenne Thüringen eben die beste Musik für euch und euren Samstagabend.
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0: Samstagabend kurz vor 6:30 und jeden Samstag um diese Uhrzeit gibt's genau das hier.
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2: Ja, 6:30 Samstagabend, wie immer zu dieser Zeit, kommt eher der Fußball-Kompaktüberblick aus Thüringen von oben nach unten. Und was muss man heute feststellen? Ne? 2 Spieltage vor Saisonende ist die Regionalliga noch nicht entschieden. Denn Karlsruher Jena bezwingt mit 2:1 den BFC Dynamo. Timon Burmeister und Manasseh Eschel treffen für den FCC, der jetzt nur noch 2 Zähler Rückstand auf Spitzenreiter Lok Leipzig hat. Warum nur noch 2? Weil Lok zu Hause gegen den BFC Preußen 1:3 unterlag. Erst morgen spielt Rot-Weiß Erfurt beim FSV Zwickau und der ZFC Meusewitz erwartet Chemie Leipzig. Ebenfalls erst morgen dürfen die beiden Thüringer Teams in der Oberliga ran, beide zu Hause. Da ist die Heiligenstadt gegen Budisa Bautzen und Einheit Rudelstadt erwartet Germania Halberstadt. Last but not least meldet die Thüringliga einen 6:0 Auswärtssieg des SV Arnstadt bei der Spielvereinigung Geratal. Bad Frankenhausen bezwingt im Nordduell den FC Eichsfeld, ebenso 2:1 wie Fahner Höher den FC Saalfeld. Blau-Weiß gegen Blau-Weiß endet mit einem 5:0 Erfolg von Neustadt Orla gegen Büsleben. Und der Tabellenvorletzte Gera Westvororte wahrt seine Mini-Chance im Kampf um den Klassenerhalt im Rhein-Ost-Duell mit einem 2:1 Heimsieg gegen Weida. Bereits Donnerstag trennte sich Bad Langensalza von Schleiz 2:2. Morgen noch Spitzenreiter Schott Jena gegen Wismut Gera und der SV Borsch gegen Wacker Nordhausen. Und ebenfalls morgen erwarten die Bundesliga-Frauen von Karl-Zeiss Jena den SC Freiburg.
0: Und wir schauen jetzt aufs Wetter hier auf Antenne Thüringen. Immer noch bestes Grillwetter, kurze Hose, T-Shirt. Da ist man wirklich bestens gerüstet für die Temperaturen. 24 bis 26 Grad haben wir in der Landeshauptstadt in Erfurt gerade. Sonnige 26. Wahnsinn. In der kommenden Nacht gehen die Werte runter auf 10 bis 7 Grad. Dazu ziehen vom Westen her ein paar Wolken rein. Deswegen morgen der Sonne-Wolken-Mix. Temperaturen am Sonntag tagsüber immer noch hochsommerlich. 24 bis 27 Grad. Und am Montag zum Start in die neue Woche, da wird's ein bisschen kühler. In der Arbeit, ja, angenehm, 19 bis 21 Grad. Und im Westen Thüringens tauchen da auf der Wetterkarte so ein paar Regenwolken auf. Antenne Thüringen, der schnellste Verkehrsservice, Vorsicht der 71 Richtung Schweinfurt. Da ist ein Unfall passiert zwischen Erfurt-Bindesleben und Erfurt-Gispersleben. Deswegen ist da die Autobahn für diese Fahrtrichtung immer noch komplett gesperrt. A71 Richtung Schweinfurt, der Unfall zwischen Erfurt-Bindesleben und Erfurt-Gispersleben. Blitzer Jena, Karl-Liebknecht-Straße, da blitzt es stadtauswärts, da bitte aufgepasst. Und sollte was fehlen, Staus oder Blitzer, gerne WhatsAppen oder anrufen 0800 3x5 2550. Danke dafür.
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3: Ich bin Thomas Brockt. Nach der Ankündigung der USA, Soldaten aus Deutschland abzuziehen, bleibt Verteidigungsminister Pistorius gelassen. Die Präsenz amerikanischer Truppen liege im Interesse beider Seiten, sagte er der deutschen Presseagentur. Außerdem betonte er, dass dieser Schritt nicht überraschend komme.
4: Pistorius macht klar, Deutschland und die USA arbeiten militärisch weiter eng zusammen. Etwa in Ramstein in Rheinland-Pfalz oder Grafenwöhr in Bayern. Dort geht es auch um Einsätze in Europa, Afrika und dem Nahen Osten. Gleichzeitig sieht Pistorius Europa stärker in der Pflicht. Die NATO müsse europäischer werden, sagt er. Heißt konkret, Europa soll mehr Verantwortung für die eigene Sicherheit übernehmen. Zoe Tassovali, Nachrichtenredaktion.
3: Im Fall des Erpressungsversuchs gegen den Babykosthersteller Hip haben die Ermittler in Österreich einen Verdächtigen festgenommen. Es soll sich um einen 39-jährigen Mann handeln. Einzelheiten zur Identität des Verdächtigen wurden bislang nicht mitgeteilt. Mit Rattengift in Babynahrung hatte ein Unbekannter versucht, den deutschen Babykosthersteller zu erpressen. In Österreich, Tschechien und der Slowakei wurden insgesamt 5 manipulierte Hip-Gläser entdeckt. Das deutsche Sortiment war nicht betroffen. Der in den vergangenen Wochen mehrfach gestrandete Buckelwal ist wieder frei in der Nordsee. In welche Richtung er schwimmt, ist noch unklar. Bisher gibt es keine Daten des Peilsenders, mit dem die Route des Wals verfolgt werden sollte.
5: Gibt es ein technisches Problem? Ist einfach noch kein Signal angekommen? Oder weiß die private Initiative, die den Wal in die Nordsee gebracht hat, mehr als sie bisher sagt? Offiziell ist bisher nur, es ist unklar, wo der Wal ist. Von Greenpeace heißt es, der Buckelwal sei in einer der meistbefahrenen Schiffsrouten Europas ausgesetzt worden. Seine Überlebenschancen seien minimal. Im März war das Tier erstmals in der Ostsee gesichtet worden und mehrfach gestrandet. Vor dem Transport in die Nordsee lag der Wal wochenlang vor der Insel Pöhl. Jan-Henner Reitzer, Nachrichtenredaktion.
3: In der Fußball-Bundesliga ist der FC Bayern gegen Heidenheim nicht über ein Unentschieden hinausgekommen. Der bereits feststehende Meister aus München und das Schlusslicht trennten sich 3:3. Die weiteren Ergebnisse: Union Berlin gegen Köln 2:2, Bremen-Augsburg 1:3, Hoffenheim-Stuttgart 3:3 und Frankfurt verliert gegen den Hamburger SV mit 1:2.
6: Hier ist euer Wetter auf Antenne Thüringen. Die Temperaturen gehen in der kommenden Nacht runter auf frische 10 bis 7 Grad. Nach diesem schönen hochsommerlichen Tag mit viel Sonnenschein geht's morgen dann am Sonntag genauso sonnig weiter. Ein paar Wolken sind mit dabei. Die machen es sich ein bisschen bequem über uns, aber die Temperatur, der stört's nicht. Die Top-Temperaturen morgen am Sonntag tagsüber 25 bis 27 Grad. Am Montag wird's ein bisschen kühler, da auch der Mix aus Sonne und Wolken bei Temperaturen von 19 bis 21 Grad. Antenne Thüringen, der schnellste Verkehrsservice, immer noch die Vollsperre der A71 Richtung Schweinfurt zwischen Erfurt-Bindesleben und Kreuz-Erfurt. Da ist ein schwerer Unfall passiert, da ist die Autobahn für diese Fahrtrichtung momentan voll gesperrt. Blitzer Jena, Karl-Liebknecht-Straße, da bitte aufgepasst, da blitzt es stadtauswärts. Und Jasmin hat noch einen Blitzer für uns. Wo ist er?
7: Hallo, ich wollte einen Panzerblitzer melden im Gotha-Ortseingang in der Ortrufer Straße aus Richtung Autobahn. Schönes Wochenende.
6: Jasmin, ebenso. Schönes Wochenende und danke fürs Bescheid geben. Staus und Blitzer gerne weitergeben. Macht's wie Jasmin. 0800 3x5 2550.
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6: Die Weltstars aus der Musik, die tümmeln sich auf der Playlist hier auf Antenne Thüringen. Gleich zum Beispiel Glockenbach mit Ella Henderson, Lifeline. Und das ist für mich so der Beweis, dass der Typ einfach eine unfassbar geniale Stimme hat. Ja, warum? Hört's euch an. Hier ist Teddy Swims und Bad Dreams.

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0: Hier ist euer Wetter auf Antenne Thüringen. 10 bis 7 Grad die Tiefstwerte in der kommenden Nacht zwischen Eisenach und Gera. Und dazu ziehen vom Westen her Wolken zu uns rein. Deswegen morgen der Sonne-Wolken-Mix am Sonntag tagsüber. Die Höchstwerte morgen tagsüber 24 bis 27 Grad. Hochsommer die nächste Runde. Am Montag wird es kühler bei 19 bis 21 Grad. Auch da der Mix aus Sonne und Wolken und im Westen ein paar Regenwolken.
1: Antenne Thüringen, der schnellste Verkehrsservice mit KI. Auf der A71 Richtung Sangerhausen steht zwischen dem Kreuz Erfurt und Erfurt-Bindersleben ein kaputtes Auto auf dem Standstreifen. Auf der A71 Richtung Schweinfurt ist zwischen Erfurt-Bindersleben und dem Kreuz Erfurt nach einem Unfall voll gesperrt. Es gibt Staugefahr. Auf der B7 im Gewerbepark Jena zwischen Jena und Isserstedt ist dichter Verkehr. Ihr verliert dort etwa 10 Minuten. Wir wünschen eine gute Fahrt.
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3: Ich bin Thomas Brock. Die USA haben angekündigt, 5000 Soldaten aus Deutschland abzuziehen. Die NATO und Bundesverteidigungsminister Pistorius versuchen gelassen zu reagieren.
4: Dass hier US-Soldaten stationiert sind, sei im Interesse Deutschlands und Europas, so Pistorius, aber auch im Interesse der USA. Gleichzeitig unterstreiche die Abzugsankündigung, dass Europa selbst mehr Verantwortung für seine Sicherheit übernehmen müsse, dieser Weg sei eingeschlagen. Ähnlich diplomatisch lautet die Reaktion der NATO. Wie, wann und wo genau die USA Truppen aus Deutschland abziehen wollen, ist noch unklar. Ähnliche Ankündigungen hatte es auch schon in der ersten Amtszeit von US-Präsident Trump gegeben. Jan-Henner Reitze, Nachrichtenredaktion.
3: Im Fall des Erpressungsversuchs gegen den Babykosthersteller Hip haben die Ermittler in Österreich einen Verdächtigen festgenommen. Es soll sich um einen 39-jährigen Mann handeln. Einzelheiten zur Identität des Verdächtigen wurden bislang nicht mitgeteilt. Mit Rattengift in Babynahrung hatte ein Unbekannter versucht, den deutschen Babykosthersteller zu erpressen. In Österreich, Tschechien und der Slowakei wurden insgesamt 5 manipulierte Hip-Gläser entdeckt. Das deutsche Sortiment war nicht betroffen. Der Tankrabatt kommt nicht vollständig bei den Verbrauchern an. Laut ADAC haben die Mineralölkonzerne die Steuersenkung von knapp 17 Cent am ersten Tag nicht komplett an die Autofahrer weitergegeben. Derweil reißt die Kritik an den Entlastungen nicht ab. Die Chefin der Wirtschaftsweisen, Schnitzer, spricht von einem großen Fehler.
5: Sprit ist teuer, weil er knapp ist. Da hilft nur weniger verbrauchen, sagt Schnitzer gegenüber der Augsburger Allgemeinen. Der Staat solle nicht ständig versuchen, jeden Preisschock abzufedern, sondern gezielt die unterstützen, die auch wirklich Hilfe benötigten. Laut ADAC gingen die Preise für Sprit gestern nur um etwa 13 Cent zurück. Die Branche hatte argumentiert, dass sich in den Tanks vieler Tankstellen noch Kraftstoff zu den alten Steuersätzen befindet. Tanja Wagner, Nachrichtenredaktion.
3: In der Fußball-Bundesliga hat Bayer Leverkusen im Kampf um die Champions-League-Plätze einen wichtigen Erfolg gefeiert. Bayer besiegte im Topspiel am Abend RB Leipzig mit 4:1. Zuvor hatte Meister FC Bayern München gegen Schlusslicht Heidenheim nur 3:3 gespielt. Die weiteren Ergebnisse. Union Berlin gegen Köln 2:2, Bremen Augsburg 1:3, Hoffenheim Stuttgart 3:3 und Frankfurt verliert gegen den Hamburger SV mit 1:2.
6: Hier ist euer Wetter auf Antenne Thüringen. Die Temperaturen gehen Stunde um Stunde runter in den Keller auf 10 bis 7 Grad. Und dazu ziehen heute Nacht vom Westen her Wolken zu uns rein. Deswegen wird es morgen wolkig, Adjektiv 1 und zweites Adjektiv auch sonnig. Die Höchstwerte 24 bis 27 Grad am Sonntagnachmittag können sich sehen lassen. Und am Montag dann wird es kühler bei 19 bis 21 Grad, auch da der Sonne-Wolken-Mix.
7: Antenne Thüringen, der schnellste Verkehrsservice mit KI. Auf der A71 Richtung Sangerhausen, zwischen dem Kreuz Erfurt und Erfurt-Bindersleben, steht ein kaputtes Auto auf dem Standstreifen. Wir wünschen eine gute Fahrt.
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0: Hier ist euer Wetter auf Antenne Thüringen. Die Temperaturen gehen in der kommenden Nacht runter auf frische 10 bis 7 Grad. Und dazu ziehen vom Westen her Wolken zu uns rein. Und deswegen wird es morgen sonnig und wolkig zeitgleich. Die Höchstwerte können sich aber wieder sehen lassen am Sonntagnachmittag. 24 bis 27 Grad bei uns in Thüringen zwischen Heiligenstadt und Sonneberg zum Beispiel. Am Montag dann ein Mix aus Sonnenschein und Wolken. Und im Westen ziehen dann Regenwolken zu uns rein. Die Höchstwerte zum Wochenstart 19 bis 21 Grad.
1: Antenne Thüringen, der schnellste Verkehrsservice mit KI. Auf der A38 Richtung Leipzig, zwischen Ahrenshausen und Heilbad Heiligenstadt, steht ein kaputtes Auto auf dem Standstreifen. A71 Richtung Sangerhausen, zwischen dem Kreuz Erfurt und Erfurt-Bindersleben, steht ein kaputtes Auto auf dem Standstreifen. Wir wünschen eine gute Fahrt.
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8: Ich bin Dirk Zeitler. US-Präsident Trump hat angekündigt, Zölle auf Autos und Lastwagen aus der EU ab kommender Woche auf 25% zu erhöhen. Die EU droht mit Gegenmaßnahmen. Der Verband der Automobilindustrie reagiert empört.
9: Eigentlich hatten USA und EU nach schwierigen Verhandlungen einen Zollsatz von 15% vereinbart. Unter anderem wegen des Streits um Grönland verzögert die EU aber die Umsetzung des Pakets. Setzt Trump seine neue, höhere Zolldrohung um, würde das allein die deutsche Autoindustrie jährlich 2,5 Milliarden Euro zusätzlich kosten. Deshalb reagiert die Branche empfindlich und ruft zur Deeskalation auf, nach dem Motto: Bei allen Krisen gerade brauchen wir nicht auch noch einen wieder aufflammenden Zollstreit. Jan-Henner Reitze, Nachrichtenredaktion.
8: US-Verteidigungsminister Hegseth hat den Abzug von 5000 US-Soldaten aus Deutschland angeordnet. Man gehe davon aus, dass der Abzug in den nächsten 6 bis 12 Monaten abgeschlossen sein werde, teilte das Pentagon mit. Derzeit sind rund 39.000 US-Soldaten in Deutschland stationiert. Verteidigungsminister Pistorius hob die weiter bestehenden gemeinsamen Interessen hervor und bemühte sich um Deeskalation. Zugleich machte er deutlich, dass die Entscheidung nicht unerwartet komme. Klar sei, dass die NATO europäischer werden müsse. Im Falle des Erpressungsversuchs gegen den Babykosthersteller Hip haben die Ermittler in Österreich einen Verdächtigen festgenommen. Es soll sich um einen 39-jährigen Mann handeln.
10: Derzeit wird der Verdächtige verhört. Wer er ist und wie er gefunden wurde, darüber schweigen die Ermittler noch. Aus ermittlungstaktischen Gründen, heißt es. In dem Fall geht es um ein Erpresserschreiben und um Babynahrung, die mit Rattengift verunreinigt wurde. Bislang sind insgesamt 5 solche Gläschen aufgetaucht, und zwar in Österreich, in der Slowakei und in Tschechien. Das deutsche Sortiment von Hip war nicht betroffen. Mit der Festnahme ist die Sache aber noch nicht erledigt, denn die Ermittler suchen noch nach einem 6. Giftglas. Aus Wien, Albert Otti.
8: Zum Sport. In der Fußball-Bundesliga ist der FC Bayern gegen Heidenheim nicht über ein Unentschieden hinausgekommen. Der bereits feststehende Meister aus München und das Schlusslicht trennten sich 3:3. Die weiteren Ergebnisse: Union Berlin-Köln 2:2, Bremen-Augsburg 1:3, Hoffenheim-Stuttgart 3:3 und Frankfurt verliert gegen den Hamburger SV mit 1:2.
11: Hier ist euer Wetter auf Antenne Thüringen. 10 bis 7 Grad die Tiefstwerte in der kommenden Nacht zwischen Eisenach und Gera. Und dazu ziehen vom Westen her Wolken zu uns rein. Deswegen morgen der Sonne-Wolken-Mix am Sonntag tagsüber. Die Höchstwerte morgen tagsüber 24 bis 27 Grad. Hochsommer die nächste Runde. Am Montag wird es kühler bei 19 bis 21 Grad. Auch da der Mix aus Sonne und Wolken und im Westen ein paar Regenwolken.
12: Antenne Thüringen, der schnellste Verkehrsservice mit KI. Auf der A71 Richtung Sangerhausen, zwischen dem Kreuz Erfurt und Erfurt-Bindersleben, steht ein kaputtes Auto auf dem Standstreifen. B2 Richtung Leipzig, an der Auffahrt Coburger Straße, liegt im Kurvenbereich ein Fahrzeug. Dazu gibt es dort eine Ölspur. Wir wünschen eine gute Fahrt.
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0: Hier ist euer Wetter auf Antenne Thüringen. Die Temperaturen gehen Stunde um Stunde runter in den Keller auf 10 bis 7 Grad. Und dazu ziehen heute Nacht vom Westen her Wolken zu uns rein. Deswegen wird es morgen wolkig, Adjektiv 1 und zweites Adjektiv auch sonnig. Die Höchstwerte 24 bis 27 Grad am Sonntagnachmittag können sich sehen lassen. Und am Montag dann wird es kühler bei 19 bis 21 Grad, auch da der Sonne-Wolken-Mix.
1: Antenne Thüringen, der schnellste Verkehrsservice mit KI. Auf der A71 Richtung Sangerhausen steht zwischen dem Kreuz Erfurt und Erfurt-Bindersleben ein kaputtes Auto auf dem Standstreifen. Auf der A143 Richtung Halle Süd liegt zwischen Holleben und dem Dreieck Halle Süd ein totes Reh auf der Fahrbahn. Auf der B2 Richtung Leipzig gibt es an der Auffahrt Coburger Straße ein liegen gebliebenes Fahrzeug im Kurvenbereich. Dort liegt außerdem eine Ölspur. Wir wünschen eine gute Fahrt.
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3: Ich bin Dirk Zeitler. Die USA haben angekündigt, 5000 Soldaten aus Deutschland abzuziehen. Die NATO und Bundesverteidigungsminister Pistorius versuchen, gelassen darauf zu reagieren.
4: Dass hier US-Soldaten stationiert sind, sei im Interesse Deutschlands und Europas, so Pistorius, aber auch im Interesse der USA. Gleichzeitig unterstreiche die Abzugsankündigung, dass Europa selbst mehr Verantwortung für seine Sicherheit übernehmen müsse, dieser Weg sei eingeschlagen. Ähnlich diplomatisch lautet die Reaktion der NATO. Wie, wann und wo genau die USA Truppen aus Deutschland abziehen wollen, ist noch unklar. Ähnliche Ankündigungen hatte es auch schon in der ersten Amtszeit von US-Präsident Trump gegeben. Jan-Henner Reitze, Nachrichtenredaktion.
3: Die Europäische Union und die deutsche Wirtschaft kritisieren die von US-Präsident Trump angekündigte Anhebung von Zöllen auf Autos und Lastwagen aus der EU von 15% auf 25%. Die EU-Kommission behielt sich in einer ersten Reaktion Gegenmaßnahmen vor, sollte Trump seine Ankündigung tatsächlich wahr machen. Das machte eine Sprecherin in Brüssel deutlich. Der Tankrabatt kommt nicht in Gänze bei den Verbrauchern an. Laut ADAC haben die Mineralölkonzerne die Steuersenkung am ersten Tag nicht komplett an die Autofahrer weitergegeben. Unterdessen reißt die Kritik an den Entlastungen nicht ab. Die Chefin der Wirtschaftsweisen, Monika Schnitzer, spricht von einem großen Fehler.
5: Schnitzer sagt, hohe Preise haben auch eine Funktion. Sie zeigen, dass Energie knapp ist und bringen Menschen dazu, weniger zu verbrauchen. Deshalb hält sie breite Entlastungen für den falschen Weg. Stattdessen sollten gezielt diejenigen unterstützt werden, die wirklich Hilfe brauchen. Mit Blick auf den Sommer warnt sie außerdem, teureres Kerosin könnte Flüge verteuern. Urlaub wird also wohl für viele spürbar teurer. Zoe Tassovali, Nachrichtenredaktion.
3: Zum Sport: In der Fußball-Bundesliga ist der FC Bayern gegen Heidenheim nicht über ein Unentschieden hinausgekommen. Der bereits feststehende Meister aus München und das Schlusslicht trennten sich 3:3. Die weiteren Ergebnisse: Union Berlin, Köln 2:2, Bremen Augsburg 1:3, Hoffenheim Stuttgart 3:3 und Frankfurt verliert gegen den Hamburger SV mit 1:2. Außerdem sicherte sich Schalke 04 mit einem 1:0 Sieg gegen Fortuna Düsseldorf den Aufstieg in die erste Fußball-Bundesliga.
6: Hier ist euer Wetter auf Antenne Thüringen. Die Temperaturen gehen in der kommenden Nacht runter auf frische 10 bis 7 Grad. Und dazu ziehen vom Westen her Wolken zu uns rein. Und deswegen wird es morgen sonnig und wolkig, zeitgleich. Die Höchstwerte können sich aber wieder sehen lassen am Sonntagnachmittag. 24 bis 27 Grad bei uns in Thüringen zwischen Heiligenstadt und Sonneberg zum Beispiel. Am Montag dann ein Mix aus Sonnenschein und Wolken. Und im Westen ziehen dann Regenwolken zu uns rein. Die Höchstwerte zum Wochenstart 19 bis 21 Grad.
7: Antenne Thüringen, der schnellste Verkehrsservice mit KI. Auf der A143 Richtung Halle Süd zwischen Holleben und dem Dreieck Halle Süd liegt ein totes Reh auf der Fahrbahn. Auf der B2 Richtung Leipzig ist an der Auffahrt Coburger Straße ein Fahrzeug im Kurvenbereich liegen geblieben. Dort gibt es außerdem eine Ölspur. Wir wünschen eine gute Fahrt.
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0: Hier ist euer Wetter auf Antenne Thüringen. 10 bis 7 Grad die Tiefstwerte in der kommenden Nacht zwischen Eisenach und Gera. Und dazu ziehen vom Westen her Wolken zu uns rein. Deswegen morgen der Sonne-Wolken-Mix am Sonntag tagsüber. Die Höchstwerte morgen tagsüber 24 bis 27 Grad. Hochsommer die nächste Runde. Am Montag wird es kühler bei 19 bis 21 Grad. Auch da der Mix aus Sonne und Wolken und im Westen ein paar Regenwolken.
1: Antenne Thüringen, der schnellste Verkehrsservice mit Cari. B2 Richtung Leipzig an der Auffahrt Coburger Straße. Im Kurvenbereich steht ein liegen gebliebenes Fahrzeug. Dort gibt es auch eine Ölspur. Wir wünschen eine gute Fahrt.
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8: Ich bin Dirk Zeitler. Die USA haben angekündigt, 5000 Soldaten aus Deutschland abzuziehen. Die NATO und Bundesverteidigungsminister Pistorius versuchen, gelassen zu reagieren.
9: Dass hier US-Soldaten stationiert sind, sei im Interesse Deutschlands und Europas, so Pistorius, aber auch im Interesse der USA. Gleichzeitig unterstreiche die Abzugsankündigung, dass Europa selbst mehr Verantwortung für seine Sicherheit übernehmen müsse, dieser Weg sei eingeschlagen. Ähnlich diplomatisch lautet die Reaktion der NATO. Wie, wann und wo genau die USA Truppen aus Deutschland abziehen wollen, ist noch unklar. Ähnliche Ankündigungen hatte es auch schon in der ersten Amtszeit von US-Präsident Trump gegeben. Jan-Henner Reitze, Nachrichtenredaktion.
8: Der mehrfach an Ostseeküsten gestrandete Buckelwal ist wieder im offenen Meer. In welche Richtung er schwimmt oder wie es ihm geht, ist aber unklar. Peildaten seien bei der Initiative mehrfach angefordert worden. Bislang habe man nichts, sagte eine Sprecherin des Umweltministeriums in Mecklenburg-Vorpommern. Sollte es Daten geben, sollen diese nicht an die Allgemeinheit gelangen. Im Fall des Erpressungsversuchs gegen den Babykosthersteller Hip haben die Ermittler in Österreich einen Verdächtigen festgenommen. Es soll sich um einen 39-jährigen Mann handeln.
10: Derzeit wird der Verdächtige verhört. Wer er ist und wie er gefunden wurde, darüber schweigen die Ermittler noch. Aus ermittlungstaktischen Gründen, heißt es. In dem Fall geht es um ein Erpresserschreiben und um Babynahrung, die mit Rattengift verunreinigt wurde. Bislang sind insgesamt 5 solche Gläschen aufgetaucht. Und zwar in Österreich, in der Slowakei und in Tschechien. Das deutsche Sortiment von Hip war nicht betroffen. Mit der Festnahme ist die Sache aber noch nicht erledigt. Denn die Ermittler suchen noch nach einem 6. Giftglas. Aus Wien, Albert Otti.
8: Zum Sport. In der Fußball-Bundesliga ist der FC Bayern gegen Heidenheim nicht über ein Unentschieden hinausgekommen. Der bereits feststehende Meister aus München und das Schlusslicht trennten sich 3:3. Die weiteren Ergebnisse: Union Berlin, Köln 2:2, Bremen Augsburg 1:3, Hoffenheim Stuttgart 3:3 und Frankfurt verliert gegen den Hamburger SV mit 1:2. Außerdem sicherte sich Schalke 04 mit einem 1:0 Sieg gegen Fortuna Düsseldorf den Aufstieg in die erste Liga.
11: Hier ist euer Wetter auf Antenne Thüringen. Die Temperaturen in dieser Nacht, es ist frisch draußen, 10 bis 7 Grad. Und es ziehen in den nächsten Stunden Wolken vom Westen her zu uns rein. Deswegen gibt es heute am Sonntag tagsüber Sonne und Wolken. Die haben Schicht auf der Wetterkarte. Die Höchstwerte am Sonntagnachmittag 24 bis 27 Grad. Hochsommer die nächste Runde. Und frischer startet dann die neue Arbeitswoche am Montag mit einem Mix aus Sonne und Wolken und 19 bis 21 Grad.
12: Antenne Thüringen, der schnellste Verkehrsservice mit KI. Auf der A73 Richtung Suhl, zwischen Ebersdorf bei Coburg und Rödental liegt ein totes Reh auf der Fahrbahn. Wir wünschen eine gute Fahrt.
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0: Hier ist euer Wetter auf Antenne Thüringen. Die Temperaturen in dieser Nacht zum Teil zweistellig. 10 bis 7 Grad, die Tiefstwerte. Heute tagsüber Hochsommer die nächste Runde. Dazu ein Mix aus Sonne und Wolken bei Temperaturen zwischen 24 und 27 Grad zwischen Heiligenstadt und Schleiz zum Beispiel. Am Montag zum Start in die neue Arbeitswoche wird es ein bisschen kühler bei 19 bis 21 Grad. Auch da der Mix aus Sonne und Wolken. Und im Westen Thüringens, da ziehen dann die ersten Regenwolken zu uns rein.
1: Antenne Thüringen, der schnellste Verkehrsservice mit Kari. A73 Richtung Nürnberg. Zwischen Buttenheim und Forchheim Nord liegt ein totes Tier auf der Fahrbahn. A73 Richtung Suhl. Zwischen Ebersdorf bei Coburg und Rödental liegt ein totes Reh auf der Fahrbahn. Wir wünschen eine gute Fahrt.
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3: Ich bin Dirk Zeitler. US-Verteidigungsminister Hegseth hat den Abzug von 5.000 US-Soldaten aus Deutschland angeordnet. Das Pentagon geht davon aus, dass der Abzug in den nächsten 6 bis 12 Monaten abgeschlossen sein wird. Derzeit sind rund 39.000 Soldaten in Deutschland stationiert. Verteidigungsminister Pistorius hob die weiteren bestehenden gemeinsamen Interessen hervor. Zugleich machte er deutlich, dass die Entscheidung nicht unerwartet kommt. Der in der vergangenen Woche mehrfach gestrandete Buckelwal ist wieder frei in der Nordsee. In welche Richtung er schwimmt, ist noch unklar. Bisher gibt es keine Daten des Peilsenders, mit dem die Route des Wals verfolgt werden sollte.
4: Gibt es ein technisches Problem? Ist einfach noch kein Signal angekommen oder weiß die private Initiative, die den Wal in die Nordsee gebracht hat, mehr als sie bisher sagt? Offiziell ist bisher nur, es ist unklar, wo der Wal ist. Von Greenpeace heißt es, der Buckelwal sei in einer der meistbefahrenen Schiffsrouten Europas ausgesetzt worden, seine Überlebenschancen seien minimal. Im März war das Tier erstmals in der Ostsee gesichtet worden und mehrfach gestrandet. Vor dem Transport in die Nordsee lag der Wal wochenlang vor der Insel Pöhl. Jan-Henner Reitzer, Nachrichtenredaktion.
3: Im Fall des Erpressungsversuchs gegen den Babykosthersteller Hipp haben die Ermittler in Österreich einen Verdächtigen festgenommen. Es soll sich um einen 39-jährigen Mann handeln.
5: Derzeit wird der Verdächtige verhört. Wer er ist und wie er gefunden wurde, darüber schweigen die Ermittler noch. Aus ermittlungstaktischen Gründen, heißt es. In dem Fall geht es um ein Erpresserschreiben und um Babynahrung, die mit Rattengift verunreinigt wurde. Bislang sind insgesamt 5 solche Gläschen aufgetaucht, und zwar in Österreich, in der Slowakei und in Tschechien. Das deutsche Sortiment von Hipp war nicht betroffen. Mit der Festnahme ist die Sache aber noch nicht erledigt, denn die Ermittler suchen noch nach einem 6. Giftglas. Aus Wien, Albert Otti.
3: Zum Sport. In der Fußball-Bundesliga ist FC Bayern gegen Heidenheim nicht über einen Unentschieden hinausgekommen. Der bereits feststehende Meister aus München und das Schlusslicht trennten sich 3:3. Die weiteren Ergebnisse. Union Berlin-Köln 2:2, Bremen-Augsburg 1:3, Hoffenheim-Stuttgart 3:3 und Frankfurt verliert gegen den Hamburger SV mit 1:2. Schalke 04 hat sich außerdem mit einem 1:0-Sieg gegen Fortuna Düsseldorf den Aufstieg in die erste Liga gesichert.
6: Hier ist euer Wetter auf Antenne Thüringen. 10 bis 7 Grad. Das sind die Temperaturen aktuell auf eurem Thermometer in dieser Nacht. Heute tagsüber. Hochsommer die nächste Runde. Bis zu 27 Grad werden es wieder mal bei uns in Thüringen. Und dazu begleiten euch Sonne und einige Wolken durch den Sonntag. Am Montag dann kühleres Wetter. 19 bis 21 Grad stehen dann auf der Wetterkarte. Und im Westen Thüringens sagen die ersten Regenwolken zu uns Hallo.
7: Antenne Thüringen, der schnellste Verkehrsservice mit KI. Auf der B80 Richtung Halle müsst ihr zwischen Seeburg und Langenbogen vorsichtig sein. Dort gibt es eine ungesicherte Unfallstelle auf der Fahrbahn. Außerdem liegt ein totes Reh auf der Straße. Wir wünschen eine gute Fahrt.
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1: Hier ist euer Wetter auf Antenne Thüringen. Die Temperaturen in dieser Nacht, es ist frisch draußen, 10 bis 7 Grad. Und es ziehen in den nächsten Stunden Wolken vom Westen her zu uns rein. Deswegen gibt es heute am Sonntag tagsüber Sonne und Wolken. Die haben Schicht auf der Wetterkarte. Die Höchstwerte am Sonntagnachmittag 24 bis 27 Grad. Hochsommer die nächste Runde. Und frischer startet dann die neue Arbeitswoche am Montag mit einem Mix aus Sonne und Wolken und 19 bis 21 Grad.
2: Antenne Thüringen, der schnellste Verkehrsservice mit KI. Auf der A9 Richtung München zwischen Triptis und Dittersdorf gibt es eine ungesicherte Unfallstelle. Auf der A38 Richtung Göttingen zwischen Heilbad Heiligenstadt und Ahrenshausen liegt ein totes Tier auf der Fahrbahn. Auf der B80 von Lutherstadt Eisleben Richtung Halle zwischen Seeburg und Langenbogen gibt es eine ungesicherte Unfallstelle auf der Fahrbahn. Dort liegt außerdem ein totes Reh. Wir wünschen eine gute Fahrt.
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9: Ich bin Dirk Zeitler. US-Präsident Trump hat angekündigt, Zölle auf Autos und Lastwagen aus der EU ab kommender Woche auf 25% zu erhöhen. Die EU droht mit Gegenmaßnahmen. Der Verband der Automobilindustrie reagiert empört.
10: Eigentlich hatten USA und EU nach schwierigen Verhandlungen einen Zollsatz von 15% vereinbart. Unter anderem wegen des Streits um Grönland verzögert die EU aber die Umsetzung des Pakets. Setzt Trump seine neue höhere Zolldrohung um, würde das allein die deutsche Autoindustrie jährlich 2,5 Milliarden Euro zusätzlich kosten. Deshalb reagiert die Branche empfindlich und ruft zur Deeskalation auf nach